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Ich habe meine jüngste Tochter mal aus einer Amerika-Reise. Da war die so ein bisschen mit sich im Zweifel, was sie machen soll. Habe ich ihr so ein kleines Holzbrett mitgebracht, das aus zwei Teilen bestand. Stand auf der Oberseite The Way for Success. Der Weg zum Erfolg. Und da konnte man das aufklappen und da stand innen drin ein Wort, das hieß Work. Arbeit.

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1: Mit Pavel Friedrichs. Guten Morgen. Der Ausgang der Parlamentswahl in Schweden ist weiterhin offen. Nach Auszählung der meisten Stimmen liegen das Mitte-Links-Bündnis und das konservative Lager fast gleich auf. Somit steht ein Wahlsieger möglicherweise erst im Laufe des Tages fest. Bis dahin sind nämlich die letzten im Ausland abgegebenen Stimmen sowie auch die Briefe ausgezählt. Unabhängig vom Ausgang dürfte Schweden seinen pro-europäischen Kurs fortsetzen. In Bayern endet vielerorts die Freibadsaison. In großen Teilen Mittel- und Oberfrankens war gestern der letzte Tag. In München endet die Saison, in vielen Freibädern hingegen heute, am letzten Ferientag. Das Schüren und das Westbad bleiben noch bis zum 30. September geöffnet. Laut den Stadtwerken München zählten die Bäder dieses Jahr aufgrund des heißen Sommers überdurchschnittlich viele Badegäste. Der deutsche Tennisprofi Alexander Zverev hat erstmals die US Open gewonnen. Damit ist er nach Boris Becker 1989 der zweite deutsche Sieger im Männereinzel. Im Finale bezwang Zverev den US-Amerikaner Ben Shelton in 4 Sätzen. Für den Hamburger ist es nach dem Erfolg bei den French Open im Juni der zweite Grand Slam-Titel seiner Karriere. Das war das M95 News Update um 9.
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5: So ist es. Einen wunderschönen guten Morgen.
4: Schönen guten Morgen.
5: Na?
4: An diesem herbstlichen Frühmorgen.
5: Ist es so herbstlich?
4: Ich finde es saukalt irgendwie. Ich weiß auch nicht. Ist so richtig schmuddelig.
5: Tschüss. Ich bin jetzt mit Jan Platte auf LinkedIn befreundet.
4: Lars, du hast am Wochenende für dich eine neue App zum Networken entdeckt.
5: Nachdem ich letzte Woche mit Kickbase voll reingestartet bin, ist jetzt LinkedIn mein neuer Schatz. Was sagt man dazu?
4: Ja, ist auf jeden Fall ein bisschen besser für deine Zukunft, würde ich sagen.
5: Als Kickbase?
4: Als Kickbase,
5: ich glaube, die Mischung macht's. Ich glaube, die Mischung macht's. Geht's dir denn gut, Marie?
4: Mir geht's wunderbar
5: gut. Was ist deine App des Tages?
4: Meine App des Tages ist der Wecker.
5: Ja.
4: Weil ich ihn eine Stunde zu früh gestellt habe.
5: Ich hab's mitbekommen. So,
4: naja.
5: Apropos, in the morning, so heißt der nächste Song.
4: In the morning, da hat der Wecker Coral geklingelt.
5: In the morning hat der Wecker geklingelt. In the morning hört ihr die Frühschicht mit
4: Lars und Marie.
5: Wir gehen rein.
4: Juhu.
5: Guten Morgen.

0: In the morning, the coral. Und apropos in the morning, was macht man denn da, außer eventuell noch schlafen?
1: Das weiß ich jetzt gar nicht. Auch, die Frühschicht moderieren?
0: Ja, nenn ich ihn moderieren.
1: Hören!
0: Ja, natürlich, man hört die Frühschicht, so ist es. Hier auf M94.5 mit Marie und Lars und bald sind, nicht mehr nur Marie und Lars.
1: Wir sind nämlich schon die ganze Zeit zu dritt im Studio.
0: Ja.
1: Und keiner weiß es.
0: Ja, außer die Leute, die vielleicht in die Kamera gucken.
1: Stimmt, die wissen schon, was für ein Special Guest hier bei uns sitzt. Ich bin ganz aufgeregt heute am Tag.
0: Ich bin ganz aufgeregt. Über ihn werdet ihr gleich mehr erfahren.
1: Ja, und über seine Musik, das können wir ja auch schon
0: Stimmt,
1: spoilern.
0: Musik ist das Wort des Tages. Ja. Nach der App des Tages.
1: Wir führen neue Kategorien ein.
0: Richtig, apropos Musik, Marie.
1: Ja, es gibt einiges, was uns hier die nächste Stunde begleitet an Musik. Und da hören wir jetzt mal rein.
0: Richtig.
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1: Eine exzellente Frühschicht. Lars, ich hab dir doch vorher gesagt, ich
0: dachte, es war andersrum.
1: Nee, natürlich nicht. Eine exzellente Frühschicht verdient. Exzellente Musik, das ist exzellent von Blackalicious.
0: Und Marie, du bist ja hier. Du bist aber auch in dieser musikalischen Einlage. Der Song heißt nämlich Marie und ist von Lafett.
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1: So, und jetzt gibt es einen Banger, den sich unser Special Guest gewünscht hat.
0: Er kennt den Song wahrscheinlich schon.
3: Ramamama.
0: So, das ist richtig. Eine Lady.
1: Und
0: das
1: eine
0: bin
1: Gaga.
0: Ich, das bist du. Lady Gaga Pokerface. Wir gehen rein. Und bleibt dran.
1: Unbedingt, das wird ganz spannend.
0: Gibt's ein Musikinterview mit einem Zukunftsmusiker.

0: Und die Abruzzati Boys.
1: Bella Napoli. Ab Samstag geht's wieder los.
0: Die Wiesen.
1: Die Wiesen.
0: Ich freue mich doch nach.
1: Ich doch auch. Vor allem, dass wir ja jetzt wirklich in der Nähe wohnen, ne?
0: Wir wohnen jetzt fußweit.
1: Ungefähr 5 Minuten zum Eingang, hätte ich jetzt gesagt.
0: Ja, 5 ist ein bisschen.
1: Zum Eingang?
0: Nee, ich
1: zum Rand von der Theresienwiese. Doch, das schaffen wir.
0: Nee, 10.
1: Na.
0: Doch.
1: Da irgendwas dazwischen liegt wahrscheinlich die Wahrheit.
0: Ja, wenn du rennst.
1: Dann natürlich renne ich. Ich will ja
0: klar rennst du zum Wiesen.
1: Leute,
0: ja gut, Leute, wir haben uns...
1: Keine Macht den Drogen. Ganz
0: genau.
1: Kurz noch an der Stelle.
0: Danke, Lars.
1: Das ist die Überleitung zu unserem nächsten Thema. Wir haben einen Rapper damit.
0: Einen Rapper bei uns im Studio.
1: So, jetzt hat.
0: Wir haben ja vorher schon angeteased. Wir haben hier einen Special Guest bei uns. Und da lassen wir uns nicht lumpen und machen hier als allererstes von all den Themen, die wir heute haben, dieses Thema. Und zwar sitzt er hier neben uns, Dami.
1: Hallo.
2: Hier bin ich.
0: Wer bist du denn?
2: Ich bin Damian, 12 Jahre alt und lad Rap-Songs auf Spotify hoch. Da nenne ich mich Dose 2014. Ja.
1: Warum? Dose 2014, wie kamst du auf den Namen?
2: Ich bin auf den Namen gekommen, weil in der Grundschule hatten wir Namensschilder und bei mir war eine Dose drauf, weil das der Anfangsbuchstabe von Damian ist und
0: D, ja, macht Sinn.
1: Ja, D, ja.
2: Und sonst habe ich mich eigentlich immer Dose 07, also so viel wie ich Jahre alt bin, aber irgendwann, ich kann ja nicht immer meinen Namen ändern, also habe ich mich einfach Dose 2014 genannt.
1: Weil du
2: ja
1: 2014 geboren wurdest.
2: Mhm.
0: Macht Sinn, wenn du 12 bist, natürlich. Man muss noch dazu sagen, du kennst M495.
2: Ja.
0: Weil du bist mein Cousin.
2: Genau.
0: Das ist sehr cool. Und heute ist dein letzter Schultag.
1: Genau. Nein, heute der letzte Ferientag.
2: Letzte Ferientag.
0: Und dann geht die Schule wieder los.
2: Ja.
0: Und du machst dieses Musikding so nebenbei. Wann hast du damit angefangen? Wie ist das quasi entstanden, dass du das machst?
2: In der Grundschule in der 3. Klasse habe ich immer so auf Blockblätter Songs geschrieben. Irgendwann habe ich mir dann so ein Songheft gekauft, wo ich auch so Songs aufschreibe und dann ab der 5. Klasse bin ich auch manchmal in eine Jugend- und Freizeitstätte gegangen. Da gab's,
0: unter Föhring?
2: Ja, da gab es ein Tonstudio und da habe ich dann auch manchmal Songs aufgenommen und irgendwann habe ich dann mir so ein PC unten kommen und ein Bildschirm halt dazu gekauft und dann habe ich halt zu Hause ein Tonstudio gehabt.
0: Oh mein Gott, das wusste ich noch gar nicht.
2: Ja, und dort mache ich auch selber die Beats zu meinen Songs und rap dann meine Parts halt ein.
0: Das ist so cool, wirklich. Ja. Also, wenn ich mir vorstelle, was ich mit 12 gemacht habe, ist
1: was
0: es
1: hast du denn mit 12 gemacht?
0: Ja, auf jeden Fall nichts Spannendes. Also nichts, was so kreativ ist auf jeden Fall. Also ich habe halt Sport gemacht und Gitarre gespielt. Aber ich habe jetzt kein... Also bei Gott habe ich nicht mit 12 Songs zusammen produziert. Wie machst du das? Machst du das? Also hast du so ein System? Ist es dieses von Apple, dieses... Wie heißt das, Lars?
1: Hast du GarageBand oder hast du Logic?
2: Ja,
1: oder
2: ich habe GarageBand.
1: Okay.
0: Ah ja, okay. Und diese Beats machst du selber?
2: Ja, da gibt's auf GarageBand so Samples und die stelle ich mir dann selber zusammen, so dass ich halt gut drauf rappen kann.
0: Jetzt hast du, wann hast du deinen neuen Song rausgebracht?
2: Ich glaube so, also es ist gar nicht so lang her, vielleicht vor 2 Wochen.
1: Das ist doch was für die
0: A-Rotation. Ja, finde ich auch. Für MP95. Wie heißt der?
2: Rich Rapper.
0: Rich Rapper?
1: Ist das so ein... Also, bist du schon Rich Rapper? Würdest du gerne mal ein Rich Rapper werden? Oder ist das mehr so ein Spaß einfach?
2: Soll eigentlich ein Spaß-Song sein, aber ja.
0: Man kann sich nicht beschweren, wenn man irgendwann ein Rich Rapper ist,
1: nee,
0: oder?
1: Gar nicht. Gar nicht.
2: Genau.
0: Voll krass. Wie, okay, ich würde sagen, wir hören erstmal rein. Ich bin schon ganz, heiß auf den Song jetzt.
1: Nee.
0: Und dann können wir danach ja nochmal drüber sprechen, weil wir müssen ihn ja erst hören, um drüber sprechen zu können.
1: Das ist richtig. Hier ist Damian aka Dose 2014 mit seinem zukünftigen Welthit Rich Rapper in der Frühschicht auf M94.5. Danach quatschen wir noch ein bisschen.
0: Juhu!
1: Darüber. Also bleibt auf jeden Fall dran.

0: Silvester.
1: Rich Ripper. Das heißt ja nur Rich Ripper. Ich sag das jetzt schon.
0: Es ist schon richtig im Kopf drin.
1: Ohrwurm-Potenzial hat es auf jeden Fall. Für die Leute, die gerade eingeschaltet haben, das ist das neue Meisterwerk von Damian aka Dose 2014 und der steht hier gerade vor uns. Hallo Damian, willkommen zurück.
0: Hallo. Wir haben jetzt einen Song gehört, Rich Rapper.
2: Mhm.
0: Erzähl mal, wie bist du auf den Text gekommen?
2: Tatsächlich, das ist mein erster Song.
0: Echt? Und,
2: ja.
0: Ah.
2: Und tatsächlich viele so Rapper tun ja so, als wären sie richtig reich und so und sind auch
1: sind
2: reich.
1: Auch.
2: Und deswegen wollte ich mir daran halt ein Vorbild nehmen.
0: Witzig. Und dann hast du das schon in deinem Notenheft hervorgeschrieben und versucht, das so ein bisschen zu reimen, oder?
2: Ja, genau. Ich habe den Text schon so eine Version von dem Text schon in meinem Heft geschrieben und dann nochmal so umgeändert, dass es auch ein bisschen besser wird.
0: Ja, krass.
1: Nicht schlecht.
0: Und wie bist du dann auf diese, wie nennt man das denn, Lars? Auf die Melodie, auf den Beat?
1: Auf den Beat, ja. Also hast du erst den Text und dann den Beat geschrieben oder andersrum?
2: Ich habe zuerst den Beat gemacht und dann habe ich halt geschaut, was reimt sich gut auf, also was passt gut zum Beat und welche Reime kann man darauf so machen.
1: Ja, nicht schlecht.
0: Ey, krass.
1: Richtig, richtig gut.
0: Also, hast du noch irgendwelche Songs, die du jetzt quasi so, ich sag mal, in der Pipeline hast, beziehungsweise die du demnächst nochmal veröffentlichst?
2: Ja, genau. Heute oder morgen nehme ich einen neuen Song auf.
0: Ey, krass.
2: Vielleicht wird er dann so in ein, zwei Wochen auch, werde ich den rausbringen.
0: Mein
1: Nicht
0: Gott.
1: Schlecht. Wir freuen uns auf jeden
0: Wer
1: Fall.
0: Wer ist denn dein musikalisches Vorbild? Das würde mich noch interessieren.
2: Chiago.
0: Echt jetzt?
2: Ja.
0: Boah, dann guck ich mal, ob wir
1: von haben safe.
0: Von also. Chiago, hast du auch ein Lieblingslied? Ich kann dir nicht versprechen, dass wir den auch hier sofort da haben. Wir haben, was haben wir? Partisane haben wir?
2: Ja.
0: Findest du den gut?
2: Mhm, den finde ich cool.
1: Ja.
0: Den finde ich nämlich auch cool. Das war, ist es dieses Disco-Disco-Party?
2: Ja.
0: Ich glaube, das war nach Blonde Chaya, war das der erste Chiago-Song, den ich
1: Blonde Chaya ist von Chiago?
0: Ich glaube schon.
1: Echt, oder?
0: Ja. Hey, crazy. Cool. Damian, danke, dass du so mutig bist, muss man auch sagen. Und hier on-air im Radio mit uns über deinen Song sprichst. Das ist auf jeden Fall ein Banger, genauso wie der hier, den du dir gewünscht hast.
1: Das Vielen Dank, das. Dass du dabei warst.
0: Ja, gerne. Du bist jetzt auch noch die nächsten 2 Stunden dabei, so vielleicht werden wir dich hier und da nochmal zu hören kriegen. Und bis dahin hören wir erstmal toll zur Musik mit Chiago.
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1: Ein Banger von Chiago hier in der Frühschicht auf M94.5.
0: Mindestens genauso ein Banger. Und von Banger geht es weiter zu einem Banger. Und zwar zu unserem traditionell um 9.25 Uhr jede Woche kommenden

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1: Am Freitag hat eine neue Era gestartet, nämlich
2: Taylor's Tour.
1: Nee, auf gar keinen Fall gehen wir hier in Taylor Swift Richtung. Nämlich die Attitude Era. Das ist das neue Album von Netanya, eine nigerianische indische Singer-Songwriterin aus Wembley in England. Ihre Musik verbindet britischen 2000er Pop mit aktuellen R&B-Sounds. Das Album strahlt vor Selbstbewusstsein, genauso wie wir, und schnellen Beats.
2: Netanya ist im September 2002 geboren, also fast so alt wie du, Marie. Nein, Spaß.
1: Und veröffentlicht. Ein bisschen älter ist sie.
2: Ja, ein ganz bisschen.
1: Zwei Monate.
2: Und Oktober, November, drei Monate. Zweieinhalb? Man weiß es nicht genau. Ist ja egal, sie veröffentlicht seit 2019 Musik. Ihre künstlerischen Vorbilder dabei sind Tyler, the Creator, Stevie Wonder und Amy Winehouse. Diese Einflüsse hört man auch in ihrer Musik.
1: Mit Attitude Era veröffentlicht sie jetzt ihr zweites Album. Besonders die Single-Auskopplung Candyland und Play With a Kiss sind jetzt schon ein Hit. In ihrem neuen Album geht es um Liebe, Spaß und um die Musikindustrie.
2: Im ersten Track Ticket Stop singt sie, Zitat, Hello Mr. Industry, it's me, are you awake yet? Sie macht damit mehr auf sich aufmerksam und kritisiert, wie Frauen in der Musikszene behandelt werden.
1: In einem anderen Song, nämlich Play With A Kiss, geht es um die Liebe, Spaß und nächtliche Fahrten im Mondschein, die wir doch alle lieben. Aufgelockert wird der Text durch die popping Tanzmelodie und die fetzigen Beats.
2: Genug geredet, jetzt hören wir mal rein. Play With A Kiss von Netanya in der Frühschicht auf M94.5.
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0: Kokon.
1: Kokon, Kokon, Kokon.
0: So macht mein Herz.
1: Mir geht's heute sogar nicht nur dreiviertel gut, mir geht's heute sogar ganz gut.
0: Mir geht's auch toll.
1: Das ist schön, Marie. Aber weißt du, wo es mir weniger gut... Oder, nee, wir formulieren es um, sag du diesen Satz, den ich gerade sagen wollte, bitte. Weil Warum? Bei mir stimmt der nicht so richtig.
0: Hä?
1: Ich wollte eigentlich sagen...
0: Ah, ja, okay. Ja, ich sag den Satz mal lieber, weil es wäre ja gelungen, wenn du das sagst. So. Mir gehen die Mieten in München richtig auf den Zwirn, wenn
1: ja,
0: ich das
1: mal so
0: sagen
1: sofort.
0: Darf.
1: Ja, das glaube ich. Das ist wirklich furchtbar in München.
0: Also
1: nicht nur die Mieten, sondern auch die Verfügbarkeit.
0: Also es gibt basically nichts und wenn es was gibt, dann ist es halt wirklich crazy teuer einfach.
1: Ja,
0: also
1: ist
0: ja auch jetzt einfach kein Geheimnis, dass München so super teuer ist.
1: Ja.
0: Deswegen je nach Lage geht da mal für die Zahlung an den oder die VermieterInnen gerne mal die Hälfte vom Einkommen drauf, wenn man jetzt nicht so viel verdient.
1: Wie bei dir zum Beispiel, oder?
0: Zum Beispiel ein bisschen weniger, aber ja.
1: Ja, das ist hart.
0: Schon circa.
1: Ist es denn aber so normal, wie es aktuell erscheint? Sollten die Münchner Mieten tatsächlich so hoch sein oder wird an der einen oder anderen Stelle vielleicht ein Ticken zu viel verlangt? Grüße gehen raus an unseren Vermieter.
0: Dem Ganzen will die Stadt München jetzt auf den Grund gehen mit dem Mietenmonitor, was das genau ist und wie es euch helfen kann in Zukunft, weiß mein Kollege, unser Kollege Johannes Martin.
2: Die Stadt München hat ein echtes Problem. Ähnlich wie in vielen anderen großen Städten sind die Mietkosten für viele Bewohnerinnen nur noch kaum tragbar. Die Mieten liegen auf einem Rekordniveau. Hierbei helfen soll der Mietenmonitor. Was genau das ist, hat mir Sebastian Huss, Abteilungsleiter für Wohnraumerhalt im Amt für Wohnen und Migration, erklärt.
3: Der Mietenmonitor vergleicht im Grunde genommen die vordefinierten Merkmale des Mietspiegels mit der Angebotsmiete im Internetportal. Und diese Differenz, wenn die zu hoch ist, folgt eben das Anschreiben an die Vermieter.
2: Ein Computerprogramm vergleicht also neue Wohnungsanzeigen im Internet und schlägt bei signifikanten Überschreitungen Alarm. Die Stadt schickt daraufhin ein Anschreiben raus, welches auf die rechtlichen Vorgaben hinweisen soll. Denn oft, so Oberbürgermeister Dominik Krause, sind die überhöhten Mieten gar keine Absicht. Der Mietenmonitor setzt deshalb ganz woanders an, direkt bei den VermieterInnen selbst. Sebastian Huss sagt,
3: also mit dem Mietmonitor wollen wir natürlich die Mieterinnen und Mieter nochmal unterstützen, insgesamt gegen überhöhte Mieten vorzugehen. Und dieses Rechtsgebiet gehen wir jetzt nochmal von der anderen Seite her an und schreiben eben die Vermieter bei der Angebotsveröffentlichung an und wollen eben da nochmal einen anderen Weg öffnen, möglichst überhöhte Mieten einzuwirken.
2: Das Problem ist nämlich, dass die Stadt selbst aufgrund der gesetzlichen Rahmenbedingungen bei der Jagd auf Mietwucher quasi machtlos ist. Beschwerden über zu hohe Mieten dürfen nämlich nur von MieterInnen eingebracht werden, was aufgrund von Angst um die Wohnung selten passiert. Zusätzlich müssen die MieterInnen noch eine absurde Menge an Nachweisen liefern. Der Mietenmonitor will genau solche Fälle verhindern, indem er vor Vermietung den VermieterInnen auf seine zu teuren Mieten hinweist. Ähnliche Projekte sind in anderen Städten ebenfalls schon im Einsatz, etwa in Tübingen, Freiburg oder auch Frankfurt.
0: Falls ihr euch unsicher seid, ob ihr zu viel Miete zahlt, ach, ich bin mir fast ziemlich sicher, dass ich zu viel Miete zahle.
1: Ich bin mir auch sicher, vor allem mit der Vorgeschichte. Wir kennen ja auch die Vormieter bei uns in der Wohnung und wenn man mal sich so die Differenz anschaut.
0: Gut, das ist ja normal, dass wenn jemand Neues einzieht, die Miete ein bisschen erhöht wird.
1: Ja, was heißt ein bisschen? Bei uns wurde sie ja um mehr als ein Drittel erhöht.
0: Ja,
1: vom bisherigen Preis.
0: Ja, das geht dann schon mal in Dimensionen, die man nicht nennen möchte. Vielleicht verlangt ihr sogar... Warte. Ach so, oh mein Gott, ich habe diesen Satz gerade falsch gelesen. Also falls ihr euch unsicher seid, ob ihr zu viel Miete zahlt oder wenn ihr Vermieter seid, ob ihr sogar zu viel verlangt, könnt ihr euch gratis darüber informieren lassen.
1: Und ihr könnt euch den Mietspiegel auf der Webseite der Stadt München berechnen lassen und das alles gibt's eben unter eben genannter Webseite www.stadt.münchen.de. Ich wiederhole, www.stadt.münchen.de. Ein anonymer
0: München
1: Hinweis. Schaut doch mal in die ein oder andere Wohnung in der Schwanthaler Straße vorbei. Da geht's zur Sache, was die Mietpreise angeht.
0: Ja, ist ja auch eine krasse Location. So.
1: Ist ja auch eine krasse Gegend, jetzt vor allem zu Wiesen. So, damit gehen wir rein in La Musica. Die ist nämlich absolut gratis hier.
0: Da müsst ihr keine Miete für zahlen, Leute.
1: Nee, null GZ. Pluto Baby, Wesley Joseph gibt's jetzt in der Frühschicht auf M94.5. Warum guckst du mich so an?
0: Ich guck gar nicht.
1: Achso, du guckst gar nicht, dann bin ich beruhigt. Wir gehen rein.
0: Die Frühschicht, guten Morgen.
1: Den Beichtstuhl.
0: Stimmt.

0: Leloid, I'm ready to be heartbroken.
1: Bist du?
0: Nee, das ist tatsächlich der Song, der gerade lief, der heißt so. Okay, von Camera Obscura, auch Vogelwilder.
1: Junge.
0: Bandname.
1: Camera Obscura.
0: Genau. Und was auch sehr obskur ist, das ist folgendes. Der M94.5 Beichtstuhl. Im Namen des Radios, des Gossips und der heiligen Frühschicht mit Marie und Lars.
2: We listen and we judge.
0: Hui.
1: Hui.
0: Ist ein bisschen zu früh. Oh, ich liebe diese Musik. So. Wir sind wieder zu dritt, um hier auch die wildesten Beichten zu dritt zu besprechen.
1: Unser Rich Rapper ist
0: genau,
1: weg.
0: Hallo Rich Damian. Rapper Damian. Ich hoffe, diese Beichten sind nicht zu obskur, also zu unjugendfrei. Oh mein Gott. Soll ich beginnen?
1: Ja, beginn mal und derweil lese ich mir das einfach mal durch und schau.
0: Also, ich habe 70 Euro für ein Mark Forster Konzert ausgegeben und es gab kein Konfetti und ich habe mich vielleicht ein bisschen mehr auf die Vorband gefreut. Kennst du Mark Forster?
3: Ja.
0: Der hat ja, wie findest du die Musik?
3: Manche Lieder sind gut und manche nicht so gut.
0: Mark Forster hat ja jetzt gerade so einen neuen Hype bekommen. Also der ist jetzt, alle lieben den wieder.
1: Fark Monster.
0: Und ist es geplant immer bei den Konzerten, dass da Konfetti gibt?
1: Ja.
0: Echt?
1: Ja.
0: Ja, dann ist ja richtig, dann verstehe ich die Person ein bisschen.
1: Wieso, was stand da?
0: Da stand ja, und es gab kein Konfetti. Und er singt ja, ich lass Konfetti für dich regnen.
1: Also ich war bei zwei Mark Forster Konzerten und da gab es wirklich immer viel Konfetti.
0: Hä?
1: Vielleicht, je nachdem, wo das natürlich ist, das Konzert, vielleicht war das nämlich in Tüssling. Und ich könnte mir vorstellen, dass sie bei diesem Schloss Tüssling sagen, wir wollen kein Konfetti, weil das hängt natürlich überall dann rum und bleibt da auch für eine Zeit lang. Mhm. Also wenn ihr mal auf einem Konzert in der Olympiahalle seid, dann seht ihr auch immer wieder oben an der Decke so einzelne Konfettistreifen noch so runterhängen und so. Das bleibt schon immer überall hängen, also...
0: Warst du schon mal auf einem Konzert, Damian?
1: Ja. Auf so einem großen?
0: Auf einem großen? Mhm. Welchen?
3: Sahide.
0: Ach, und stimmt. Wie fandest du das?
3: Ich fand's cool, auch wenn es keinen Konfetti gab.
1: Das ist ja nicht schlimm.
0: Ich habe gerade nochmal recherchiert, weil die beichtende Person schreibt auch, ich habe mich vielleicht ein bisschen mehr auf die Vorband gefreut, wer Vorband war. Und es waren die Newcomerinnen Dani, Lia und Yola. Als Support Act. Ich kenne die Yola, die hat auf TikTok hat die richtige Banger. Also, was heißt auf TikTok? Ich habe die auf TikTok gefunden und fand, die hat auf jeden Fall ein cooles Lied, das kenne ich.
1: Ja, nicht schlecht.
0: Ja.
3: Wie sieht die nochmal aus?
1: Die Yola?
0: Die Yola hat so ganz, ganz blonde Haare.
3: Achso, dann kenne ich die nicht.
0: Ich sehe dir nachher mal.
1: Ich werde aber auch noch eine zweite Beichte natürlich.
0: Ja, Lars, die darfst du jetzt verlesen.
1: Zitat: Ich war früher Mitläufer, denn bis ich so 8 war, war ich größter Peter Fox-Fan. Und jeder in meiner Klasse nur so, oh, Peter Fox, richtig Arsch. Und zu dem Zeitpunkt hatte Mark Forster seinen großen Durchbruch, deswegen bin ich damals zu Mark Forster mutiert, um dann eine Woche später zu erfahren, dass jeder aus meiner Klasse plötzlich Peter Fox-Fan geworden ist. vielleicht Marie und Damian, euch beiden die Frage. Marie, bei Lia liegt die Schuld ja schon ein bisschen länger zurück. Damian, du bist noch voll drin im Saft. Habt ihr schon mal so getan, wie als wärt ihr Fan von etwas, obwohl ihr es eigentlich gar nicht wart, nur um halt, ich sag mal so, mit dabei zu sein?
3: Ja.
0: Echt? Weißt du noch von was?
3: Nee, weiß ich nicht mehr.
1: Ah, ich glaube, das hat jeder mal gemacht, oder?
0: Ich hab's safe auch mal gemacht.
1: Ich hab's 100% auch mal gemacht.
0: Also eigentlich war ich nie so ein Mitläufer. Oder beziehungsweise eine Mitläuferin.
3: Gruppenzwang.
0: Aber manchmal in so großen Gruppen ist man da so, ach egal, also ich mag's jetzt auch. Außer Nüsse, die mag ich schon immer nicht.
1: da sage ich nichts zu.
0: Ich habe ja nicht gesagt, dass ich allergisch bin.
1: Klar, das ist nicht gesagt. Apropos. Okay.
0: Gut, zurück zu Peter Fox.
1: Zurück zu Peter
0: Was
1: Fox.
0: Was würdet ihr sagen, wer ist besser? Peter Fox oder Mark Forster?
1: Mark Forster.
3: Peter also,
1: wenn,
3: Fox.
1: Wenn mir jemand zwei Konzertkarten hinhält und eins ist Mark Forster und eins ist Peter Fox, dann würde ich all the way immer Mark Forster nehmen.
0: Ich würde auch mich für Mark Forster entscheiden, aber es gibt ein Lied, was jedes, wirklich jedes Mark Forster Lied übertrifft, was auch
1: da
0: einer der Songs ist.
1: Entschieden dagegen, aber ja.
0: Was einer der Songs ist, die ich wirklich in- und auswendig kann. Und ich weiß, Damian, dass du es auch auswendig kannst von Peter Fox, Alles Neu.
3: Ja.
0: Das ist so ein Song, den wir hier, weil Damian ist ja mein Cousin, unter Cousinen und Cousins alle einfach auswendig können. Deswegen lauschen wir jetzt. Hier ist Alles Neu.
1: Peter Fox.

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1: Mit Pavel Friedrichs. Der Ausgang der Parlamentswahl in Schweden ist weiterhin offen. Nach Auszählung der meisten Stimmen liegen das Mitte-Links-Bündnis und das konservative Lager fast gleich auf. Somit steht ein Wahlsieger möglicherweise erst im Laufe des Tages fest. Bis dahin sind nämlich die letzten im Ausland abgegebenen Stimmen sowie auch die Briefe ausgezählt. Unabhängig vom Ausgang dürfte Schweden seinen pro-europäischen Kurs fortsetzen. Die Zahl der Apotheken in Deutschland sinkt weiter. Nach Angaben der Bundesvereinigung der deutschen Apothekenverbände waren es Ende Juni 113 weniger als zu Jahresbeginn. Der Rückgang hat sich zum Vorjahr zwar verlangsamt, dennoch spricht der Verband von einem anhaltenden Apothekensterben. Die Versorgung damit ist auch Thema beim Deutschen Apothekertag. Der beginnt morgen in München. In Bayern endet vielerorts die Freibadsaison. In großen Teilen Mittel- und Oberfrankens war gestern der letzte Tag. In München endet die Saison in vielen Freibädern hingegen heute, am letzten Ferientag. Das Schüren und das Westbad bleiben aber noch bis zum 30. September geöffnet. Laut den Stadtwerken München zählten die Bäder dieses Jahr aufgrund des heißen Sommers überdurchschnittlich viele Badegäste. Das war das M94.5 News Update um 10.
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3: Aufwachen!
4: Aufwachen, einen wunderschönen
3: sofort.
4: Guten Morgen, jetzt bin ich aufwacht.
3: Weil warum ich so reingeschrien habe.
4: Ja, warum schreist du immer so?
3: Weil ich ein lautes Organ habe, das macht mich aus. Das bin ich.
4: Das macht dich eher Marie an, weil...
3: Ja. Witzig, oh mein Gott. Lars, es wurde was rausgebracht heute.
4: Ja, hast du es auch gerade offen?
3: Nee.
4: Ich schon. Magst du mal kurz zu mir rüberkommen?
3: Meinst du etwa das neue Bayern-Trikot?
4: Ja.
3: Ach so, das haben wir ja schon gesehen.
4: Ja.
3: Es ist wirklich...
4: Bayern haben ihr Wiesentrikot rausgebracht vor ziemlich genau einer Stunde. Damian, du stehst ja auch gerade im Bayern-Trikot.
3: Mein Cousin Damian ist hier heute, wer noch jetzt erst eingeschaltet hat.
4: Ja, Special Guest.
3: Special Guest in der Frühschicht. Hallo.
4: Damian, was sagst du? Du kannst kurz herkommen zu mir, wenn du magst, und dir das nochmal am großen Bildschirm hier anschauen. Das neue Wiesentrikot der Bayern. Warte, ich gebe dir mal kurz das Mikro. Was sagst du dazu?
3: Ich sag dazu, es passt nicht so gut zu Wiesen, weil es... Also ich würde es nicht zu einer Lederhose anziehen. Es wird eher
5: zum Zirkus passen.
3: Ja. Also beschreibt mal bitte zusammen, wie das aussieht. Für die, die es jetzt noch nicht gesehen haben.
4: Also es schaut aus wie so ein Bild von Van Gogh.
3: Es ist sehr bunt und es passt einfach nicht zu Wiesen, sondern ja eher zum Zirkus.
4: Es ist halt wie so ein, wie soll ich sagen, wie so ein... Pavel, du bist auch hier. Stimmt, hallo Pavel. Magst du... Warte, ich scroll gerade hoch, ich habe gerade eine Beschreibung gesagt. Was würdest du dazu sagen?
6: Es fühlt sich nicht nach Wiesen an. So 0,0.
3: Das ist ein Autounfall, dieses Trikot, wirklich.
6: Ja. Max mal kreint auf den Boden.
3: Ja, ich kenne Leute tatsächlich, die tatsächlich drauf warten, auf das Wiesentrikot, um sich das dann zu kaufen.
4: Und jetzt enttäuscht sein werden.
3: Und
4: Grüße
3: jetzt,
4: gehen raus.
3: Grüße gehen raus an alle, die das machen. Jetzt dieses
4: die eine Person, die das macht.
3: Trikot sieht und sich denkt, ach du... Scheiße.
4: Aber jetzt mal no joke. Also es gibt ja zu den Trikots meistens so eine Beschreibung, so einen Beschreibungstext. Und ohne ihn gelesen zu haben, weiß ich jetzt schon, dass dieser lauten wird, von wegen, das ist so, es spiegelt die Farben der Wiesen bei
3: die
4: Nacht wieder.
3: Farben, ja.
4: Der Fahrgeschäfte und der Eindrücke der Wiesen bei Nacht, so ungefähr.
3: Ja, ungefähr so sieht's aber auch aus.
4: Ja.
3: Also aber passt nicht zu einem Trikot.
4: Nee, also das Trikot an sich ist wirklich, ein Trikot ist ja inzwischen wirklich so eine Art Modepiece geworden. Weißt du, was ich meine? Also es ist einfach, man trägt, die haben auch noch einen Dirndl rausgebracht.
3: Oh je.
4: Das ist wirklich furchtbar. Aber ich weiß, was ich haben will. Marie, guck mal kurz. Jetzt musst du kurz nochmal zu mir kommen. Wie findest du diese Bayern-Trachtensocken hier?
3: Boah, die sind...
4: Die sind cool. Da gehe ich dann später noch rein.
3: Die sind sehr, sehr cool.
4: Sehen wir uns im Bayern-Shop, meine lieben Freunde. So. Damit...
3: Gut, Dami, du wolltest noch was sagen?
4: Wolltest du noch was sagen, ja.
3: Ich muss sagen, das Trikot passt zu den ganzen Fahrgeschäften und so. Und so zu Fahrgeschäften aber jetzt nicht zum... Also, wir sind ja Bayern und nicht... Also es passt nicht zu irgendeinem Bierzelt oder so, sondern eher zu den Fahrgeschäften.
4: Ja.
5: Also in Kombi mit einer Lederhose schaut es grauenhaft aus. Es gab mal ein richtig cooles mit so grün und so, das hätte man wirklich zu einer Lederhose rocken können, aber das auf jeden Fall nicht. Naja, dafür haben sie uns bei den anderen beiden Bundesliga-Trikots nicht enttäuscht.
4: Nee, gar nicht. Und das
5: Heim und Auswärts sind beide Damian, sehr cool.
4: Du trägst es ja gerade.
5: Das ist das Champions League.
4: Das Champions League-Trikot, wie findest du das?
3: Das finde ich eigentlich ganz cool. Also, weil es ist ja kein Wiesentrikot und dafür finde ich das Design eigentlich cool.
4: Das ist doch schön.
5: Gut. Das war das Wort zum Montag.
4: Das war das Wort zum Montag.
5: Wir haben uns einmal kurz ausgekotzt.
4: Wir haben uns kurz ausgekotzt und ausgequatscht und passend zum Thema.
5: An alle 60er. Es tut mir überhaupt nicht leid.
4: Mir tut's auch nicht leid. Die Bayern Stern des Südens gibt's jetzt hier für euren Montagmorgen in der Frühschicht, in der München ist Rot Frühschicht bei M94.5.
5: Wir gehen rein.

0: München ist rot.
1: So schaut's aus, der Stern des Südens, das sind die Bayern.
0: Ich mache mir aber ein bisschen Sorgen, muss ich sagen.
1: Welcher Tabellenplatz sind wir jetzt?
0: Ich mache Live-Recherche.
1: Weil gestern gab es ein knackiges 2:1.
0: Gegen Elversberg.
1: Gegen Elversberg.
0: Aber Harry Kane hat mal wieder abgeliefert, im Gegensatz zu vielen anderen. Platz 4.
1: Harald Gehstock.
0: Oh mein Gott. Welche drei, Marie on the fly, welche drei Vereine sind vor dem FC Bayern in der Tabelle?
1: Augsburg?
0: Ja, die sind auf 3.
1: Freiburg?
0: Ist auf der 1. Und auf der 2. Damian, weißt du's?
1: Ich glaube Dortmund.
0: Ja, Dortmund. Mit 9 Punkten aus 9 Spielen auf Platz 2.
1: Scheiße. Ja. So habe ich das auch gar nicht getippt.
0: Und welcher
1: getippt.
0: Platz ist Elversberg?
1: 6.
0: Ja.
1: Krass.
0: Und 5. Kriegst du das auch noch schnell hin? Ein Verein?
1: Hoffenheim?
0: Nee, so ähnlich.
1: Hoffenheim?
0: Das schlimmere Übel noch von Hoffenheim. Was ist denn noch schlimmer als Hoffenheim?
1: Leipzig.
0: Ja, Leipzig ist 5. Das sind die Top 6 der Bundesliga, jetzt habt ihr sie gehört. Und Fußball ist ja auch gewissermaßen ein Ort der Begegnung. Wir waren jetzt auch gestern im Stadion, Marie. Wir waren in Groß-Asbach in der Wir-Machen-Druck-Arena und haben uns Stuttgart 2 gegen Preußen Münster angeschaut. Auswitzig. Und ja. Das mit diesem Zusammentreffen und Freunden ist aber eine Sache, die gerät scheinbar immer mehr in den Hintergrund.
1: Ja,
0: Stiftung der Zukunftsfragen hat am 25. August nämlich ihren jährlichen... Ist das ein falscher Beitrag, den
1: wir
0: ich
1: sind noch im Slot-Team.
0: Ah, okay, Entschuldigung.
1: Lars.
0: Ja, sorry, Mann. Leute,
1: bisschen
0: das ist
1: verblendet
0: früher,
1: heute.
0: Voll.
1: Lars hat euch fast gespoilert, aber wenn ihr wissen wollt, warum FreundInnen-Treffen immer unwichtiger wird und was die Leute stattdessen lieber machen, was wirklich fatal ist, dann bleibt unbedingt dran.
0: Spoiler, es hat was mit der Stiftung für Zukunftsfragen zu tun. So viel kann ich verraten.
1: Danke dir.
0: So viel dazu, was haben wir jetzt noch? Das muss ich jetzt ganz kurz neu machen, weil ich habe jetzt natürlich schon ganz andere Sachen nicht vorbereitet. Was haben wir noch? La Musica della nächste Stunde für euch.
1: Richtig.
0: Wir gehen rein.
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1: Chaos, das gibt's auch hier und da mal bei uns in der Frühschicht,
0: ach,
1: aber
0: Quatsch.
1: Jetzt in Form von einem Song.
0: Und Alternative Rock aus Doncaster und Manchester, das schöne Großbritannien, die 2014 auch als Uniband entstanden sind.
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0: Das war ja, zu kurz für mich.
1: Das waren die Blinders mit Swallowing Statics. Static. Gott. So. Aber jetzt gibt's einen anderen Song, Lars ist schon ganz verwirrt. Jetzt gibt's Duchess.
0: Duchess.
1: Von M.I.B.
0: Mi Blue.
1: Mi Blue, ja.
0: Mi Blue.
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0: Boah, so
1: ja.
0: Genau.

0: Homewrecker. Was ist das? Oh, Entschuldigung. Was heißt Homewrecker auf Deutsch, Marie? Weißt du das? Ist das so ein Heimscheißer oder
1: achso, nein, das Wrecker ist ja eher so
0: Heimzerstörer.
1: Also Heimsucher.
0: Heimsucher?
1: Oder?
0: Weiß ich nicht.
1: Warte, ich Deutsch. Homebreaker bedeutet, oh, Ehebrecher, Ehebrecherin oder jemand, der eine Beziehung oder Ehe zerstört. Stimmt.
0: Da macht der Text auch Sinn.
1: I don't wanna be a homewrecker.
0: Ist ja egal. Ihr hört die Frühschicht auf M94.5. Wir sind keine Homewrecker, möchte ich an der Stelle nochmal gesagt haben.
1: Keine Ehebrecher.
0: Nein, sind wir nicht. Marie.
1: Wir sind die Stiftung Zukunftsfragen.
0: Nein, das sind wir auch nicht.
1: Aber die hat... Sorry, Lars.
0: Nee, das ist... Ich hab's ja vorhin schon angefangen, jetzt darfst du zu Ende bringen.
1: Am 25. August ihren jährlichen Freizeitmonitor veröffentlicht. Darin behandelt sie Themen der BundesbürgerInnen rund um das Thema Freizeit, was alle beschäftigt, was sie nicht beschäftigt. Und von jungen Erwachsenen geht das bis hin zu Ü-60-Jährigen.
0: Das ist richtig. Die Ergebnisse von 2026 ergeben, dass das Medienzeitalter auch einen neuen sozialen Umgang fordert. Das wirkt sich besonders auf die junge Generation aus. Emma Wichmann, unsere fantastische Kollegin, weiß da mehr.
2: Freunde treffen hat in den vergangenen 40 Jahren an Stellenwert verloren. Das besagen die Daten des aktuellen Freizeitmonitors. Während 1986 noch 37% angaben, sich regelmäßig mit FreundInnen zu treffen, sind es heute nur noch rund 19%. Der soziale Kontakt fällt aber nicht weg, sondern wandert immer weiter in digitale Formen. Soziologe Dr. Janusz Schubin vom Institut für Sozialarbeit und Sozialpädagogik in Frankfurt am Main erklärt die Abwanderung zu den sozialen Medien so.
3: Ich kann broadcasten, ich kann sozusagen einfach

0: meinen Status ändern und dann können alle sehen, wie es mir geht, mit denen ich irgendwie da drin Kontakt habe. Ich kann also mein soziales Feld etwas leichter beackern, bespielen, mich selber darstellen. Aber gleichzeitig, wenn alle das machen, führt das natürlich, ich würde sagen, zu einer gesteigerten Aufmerksamkeitskonkurrenz. Mehr Leute, man wird sagen, mit mehr Nachrichten überhäuft.
1: Neben der vielfältigen Vernetzung gibt es auch die Möglichkeit, ganz neue Kontakte zu knüpfen. Beispielsweise im Gaming-Bereich oder direkt auf Dating-Plattformen. Und auch die KI kann Einfluss auf soziale Beziehungen haben. Zum Beispiel, wenn der menschliche Kontakt ganz ausbleibt. Ein zielführendes Mittel gegen Einsamkeit ist die KI aber nicht. Viele junge Erwachsene berichten außerdem, dass es ihnen nun schwerer fällt, Freundschaften zu halten als im Kindesalter. Janosch Schubin erklärt das mit den neuen Herausforderungen, die einem Heranwachsenden zunehmend begegnen.
0: Zum einen hat das natürlich mit den mehrfachen Belastungen zu tun. Also Freundschaften brauchen eine zentrale Ressource und das ist Zeit. Viel Geld brauchen sie in Konsumgesellschaften auch, aber Zeit ist so das Wichtigste. Im jungen Erwachsenenalter, also mit diesen ganzen Übergängen, da hat man auf einmal Übergänge in das Arbeitsleben, da hat man auf einmal weniger Freizeit. Dann, wenn man eine erste exklusive Partnerschaft eingeht, dann hat man häufig auch weniger Zeit, weil die sehr exklusiv ist.
1: Doch es gibt noch positive Nachrichten. Trotz der veränderten Art und Weise ist Freunde treffen die wichtigste soziale Freizeitaktivität.
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0: 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Unser Sommerhit 2026, Botucatu von...
1: Nee, also den hören wir gleich. Jetzt nicht, den hören wir gleich.
0: Wir wollten euch noch kurz spoilern.
1: Wir wollten euch spoilern, bleibt auf jeden Fall dran. Jetzt soll es aber erstmal um was anderes gehen. Marie, was machen wir denn hier?
0: Wie? Moderieren?
1: Die Frühschicht auf M94.5.
0: So. Das ist richtig. Danke, Lars, für deine Hilfe.
1: Der Olympiapark, das Herz der Stadt München, bald könnte aber auch Teil des UNESCO-Welterbes werden. Was, wo ich auch sagen würde, wirklich wäre höchst verdient. Denn der Park steht auf der deutschen Vorschlagsliste für die Bewerbung um das Welterbe.
0: Seit letzter Woche hat die Nominierung sogar noch bessere Chancen durch einen Platztausch mit dem Landkreis Garmisch-Partenkirchen. Somit kann die Nominierung um 5 Jahre früher eingereicht werden.
1: Die Idee für eine Bewerbung ist allerdings keine neue. Bereits seit 2015 setzten sich MünchnerInnen wie zum Beispiel die Aktion Welterbe Olympiapark e.V. dafür ein.
0: Otto Kammerl, Vorsitzender des Vereins,
1: ist
0: erklärt...
1: Ist ja wirklich Otto oder ja, ist das ein Tippfehler?
0: Ja, das ist insane. Das habe ich extra nochmal nachgefragt. Welcher politischer Grundgedanke beim Bau des Olympiaparks verfolgt wurde, um ein Zeichen gegen die NS-Zeit zu setzen.
2: Ein ganz großer Antrieb der Gestalterinnen und auch der Politik von damals, zu sagen, wir müssen ein anderes Deutschland zeigen der Welt. Und da waren halt dann diese Gedanken eines offenen, pluralen, toleranten, eines eben nicht national denkenden.
1: Für eine Welterbestätte ist es nicht nur ein solcher Grundgedanke wichtig, sondern dass sie auch international einzigartig ist. Das erfüllt eben der Olympiapark mit seiner einzigartigen Architektur wie den Zeltdachkonstruktionen oder der Parklandschaft, die ja auch gerade extra bestimmt auch nur dafür renoviert werden. So.
0: Außerdem wird der Olympiapark bis heute intensiv von seinen BürgerInnen genutzt, unter anderem auch von mir. Er ist somit ein lebendiges Erbe der Stadt München und Martin Rössler von der Denkmalschutzbehörde der Stadt München betont seine Einzigartigkeit.
1: Nee, tut er nicht, weil den gibt's ja nicht.
0: Moment, er betont.
1: Ah, doch, da ist er. Warte, er betont. Sag, lass mal den letzten Satz, Marie, bitte.
0: Martin Rössler von der Denkmalschutzbehörde der Stadt München betont seine Einzigartigkeit.
1: Jetzt hat sich mein PC, ja, jetzt hat, okay.
3: Etwas, was es auf der Welt so in der Art nur ein einziges Mal gibt und eben ein Meisterwerk der menschlichen Schöpferkraft. Und da ist der Olympiapark in mehrererlei Hinsicht eben besonders.
1: So, Marie, ich möchte dich kurz kritisieren, der war nämlich nicht im richtigen gespeichert. So. Darf ich?
0: Da darfst du Lea kritisieren.
1: Dann kritisiere ich Lea. Lea, wenn du das hörst, schreib mir auf WhatsApp. Ich habe jetzt Beef mit dir. So. Bis zur Entscheidung, ob der Olympiapark als UNESCO-Kulturerbe aufgenommen wird, müssen wir allerdings noch ein bisschen warten. Die Entscheidung wird frühestens 2033 gefällt, also auch dann, wenn irgendwann mal Olympia stattfinden soll und alles. Vielleicht geht es dann ja alles in einem Rutsch.
0: Weil, was auf jeden Fall in einem Rutsch hier bei uns flutscht, das ist die Musik. Hier ist Cielo 3 von Picture Palur.
1: Hört die Frühschicht auf M94.5 mit Marie und Lars und Damian heute auch. Juhu!

0: Yellow Drive. Warte mal, liegt das an meinem Kopfhörer oder knarzt da gerade irgendwas?
1: Ja, ich höre das auch.
0: Okay, nee, es liegt nicht
1: das
0: an meinem Kopfhörer.
1: Das
0: hätte mich ja jetzt vogelwild gemacht, wenn er jetzt die ganze Zeit in meinem Kopfhörer so...
1: Boah, das hat ganz schön geknistert.
0: Das hat ganz schön geknistert. Weißt du, was noch knistert? Eine. Die Magie, die hier zu spüren ist.
1: Wir sind nämlich... Magisch jetzt geht's ASMR wieder los. Jetzt geht's nämlich...
0: magisch zur Sache.
1: Magisch zur Sache, denn wir werfen einen Blick in unsere...
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0: Wir wollen anfangen, Marie. Oder wollen wir... Damian, willst du einen Tag uns verzapfen?
1: Komm mal her,
0: da musst du einmal rüber zu Marie gehen. Wer will mit was an... Damian, magst du den Dienstag machen?
1: Okay. Du musst einfach nur das vorlesen hier. Diesen Part. Dienstag...
0: Warte, ganz kurz.
3: Dienstag.
0: Jetzt hat.
1: Okay. Am Dienstag heißt es auf die Schreibplätze fertig los. Im Lost Weekend findet nämlich ein Open Poetry Slam statt. Ja gut, weiter hier. Von 19 bis 21 Uhr könnt ihr eure Gedichte zum Thema Ends and Beginnings vortragen oder einfach der Show lauschen. Der Eintritt ist frei.
0: Brachias.
1: Danke, Damian.
0: Danke, Damian,
1: hier
0: Marie.
1: Hier werden neue ModeratorInnen geschöpft.
0: So ist es. Marie, du willst den Samstag machen, nehme ich an.
1: Gerne.
0: Sehr gut, okay.
3: Samstag.
0: Achso, oh, Entschuldigung.
1: Ortshaftes auf Samstag beginnt nämlich die 5. Jahreszeit für alle MünchnerInnen und auch alle anderen. Um Punkt 12 Uhr wird das 191. Oktoberfest mit dem offiziellen Onzopfen eröffnet. Traditionell gibt das erste Fassbier im Schottenhammelzelt. Der Bürgermeister Dominik Krause an, der macht nämlich den Anstich und er zapft das Bier auch noch. Zum ersten Mal, da wäre ich wirklich gern dabei, vor allem gerne wie Söder, ja. Dominik Krause einen Grünen beim Anzapfen zuschaut. Vorher findet noch der Einzug der Brauereien und der Festwirte statt. Die Kutschen starten um 10:30 von der Josef-Spitalstraße. Da könnt ihr mal vorbeischauen, wenn ihr nicht den Wiesenrun miterlebt habt. Auf eine friedliche Wiesen, sorry da. Lars, machst du
0: so
1: weiter?
0: So ist es. Soll ich das letzte machen?
1: Ja.
0: Okay, also von mir auch an der Stelle nochmal ein ganz, ganz fröhliches... Achso, der sagt es ja sogar nochmal.
3: Sonntag.
0: Am Sonntag finden die Landtagswahlen in Berlin, sowohl in Berlin als auch in MeckProm, also Mecklenburg-Vorpommern, statt. In den Tagen vorher finden die letzten Wahlkampfveranstaltungen statt. Das ist für die meisten Parteien angesichts der Wahl in Sachsen-Anhalt und der Umgang mit der AfD ein zentrales Thema. Nach aktuellen Umfragen ist die Partei Die Linke die stärkste Partei in Big B in Berlin. Dort dürfen übrigens zum ersten Mal Bürger ab 16 wählen.
1: Bürgerinnen auch?
0: Bürgerinnen, genau. Damian, für dich dann auch, ne? Bald ab 16 wählen. In Mecklenburg-Vorpommern zeichnet sich zwischen der AfD und der SPD ein knappes Rennen ab. So.
1: Das war's von unserem Blick in die Woche. Wir gehen weiter. Wir blicken nicht in den Herbst, sondern in den Sommer zurück mit guter Musik. Und bald werden wir uns hier zu dritt battlen. Also bleibt auf jeden Fall noch dran. In circa 5 Minuten ist das Tricolon-Battle hier am Start.
0: Das Triell.
1: Ein Triell.
0: Das trimagische Turnier. So, wir gehen rein.
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0: abgedriftet in die Welt der Animes. Gefühlt. Also so klang das zumindest.
1: So hört es sich zumindest an.
0: So hört es sich an, in der Tat. Ihr hört die Frühschicht auf M495 und laut Marie wird dieses Spiel jetzt ungefähr 36 Minuten dauern.
1: Das wird nicht passieren.
0: Hast du, aber
1: ich checke warum, ich habe zu viel Musik reingezogen.
0: Du hast jetzt fünfmal Musik reingezogen, die im Hintergrund laufen soll, die jeweils 7 Minuten und 20 Sekunden dauert.
1: Habe ich nicht gesehen.
0: Ja,
1: ich hebe schon. Meine Schere.
0: Hebe deine Schere. Pavel, du bist wieder am Start für uns. Hallo.
2: Ja,
0: hallo. Wir sind jetzt heute zum ersten Mal zu viert in diesem Studio.
1: Das ist wirklich eine Premiere.
0: Ja.
1: Und wir spielen hier zu dritt gegeneinander.
2: Ja, das hatte ich irgendwie auch noch nie.
1: Ja, ich auch nicht.
0: Es gibt immer ein erstes Mal. Es gibt immer ein erstes Mal.
2: Das ist geil.
1: Ja,
2: oh mein
1: Premiere.
2: Gott. Ich glaube, ich verstehe langsam, warum so für 36 Minuten Musik angeplant ist.
1: Ja. Ja.
0: Pavel, warum soll es denn gehen heute?
2: Um Musik. Also, wenig überraschend, wir sind im Radio. Aber ich habe ein musikalisches Spiel mitgebracht und es geht um Artist-Namen.
1: Okay. Ach du Kacke, da bin ich wirklich.
2: Es geht um weirde Artist-Namen. Es geht nicht um Faktenwissen, also nicht nur, sondern mehr um Kreativität und I guess Kreativität. Ich bleib gespannt.
1: Ich bin gespannt. Ich glaube, das ist für uns alle was. Wir sind ja alle relativ kreativ.
0: Ja. Dann starten wir mal direkt rein. Ja. Nach welchem Prinzip funktioniert das Spiel? Also müssen wir irgendwie reinrufen oder gibt es Antwortmöglichkeiten oder ist es ganz anders?
2: Also, es ist eine Mischung aus allem. Und zwar, ich habe euch 5 Artists mitgebracht, deren Namen richtig weird geschrieben werden, Sonderzeichen drin haben oder irgendein komischer, Abwachs sind. das ist. Und dann würde ich sagen, wer von euch den Namen richtig aussprechen kann oder einen Sound macht, der dem näher kommt, kriegt einen Punkt.
0: Also, okay, du buchstabierst uns den.
2: Nein, ich zeige euch Blätter mit Zeichen drauf, weil ich kann es ja nicht aussprechen ohne.
1: Okay.
2: Well, ja.
0: Ja, klar.
1: Okay. Verstehe.
2: Das heißt,
1: spannend, okay.
2: Also, ihr könnt auch eben, wenn ihr alle jetzt nicht wisst, wie man die ausspricht, und bei Gott, wahrscheinlich wird das nicht der Fall sein.
1: Das heißt, wir schreien rein, sobald wir es ausgesprochen haben.
2: Ja, genau.
1: Okay, ich verstehe es.
0: Okay, dann starten wir mal direkt an mit Namen Nummer 1. Schade, dass ihr das jetzt nicht seht,
2: ja,
0: aber
2: das ist dann ein kleiner Nachteil des ganzen Spiels.
0: Aber das ist nicht schlimm. Pavel, okay. Dreh den ersten Zettel um.
2: Das ist der erste Zettel.
0: Ach, das sind...
2: Das ist
1: drei
2: der erste Zettel. Drei Ausrufezeichen. Aber der Artist hat einen Weg, das auszusprechen. Deswegen sage ich, wer von euch einen Sound macht, der dem näher rankommt, der wird belohnt.
1: Ei, ei, ei!
0: Das ist Marie. Damian, hast du eine Theorie?
1: Nee.
0: Soll ich mal probieren?
1: Ja.
0: Ich mach einfach mal...
1: Okay, mach du mal einen Sound für diese drei Ausrufezeichen.
0: Ja, so.
2: Okay, also ich glaube, ich hab Gewinne ausgesucht.
0: Wie macht es der Artist denn?
2: Der Artist macht... Aber, und das ist das Schöne, und deswegen gibt es für Marie und Damian einen Punkt.
0: Das ist dreimal.
2: Weil die sagen dreimal die gleiche Silbe.
0: Ja. Okay.
2: Dreimal die gleiche Silbe, aber ist das Klassische.
0: Okay. Nicht schlecht.
1: Dann
0: 1-1-0.
1: Aber gibt's den wirklich?
2: Ja, den gibt's wirklich. Das ist übrigens so Dance-Punk, ist so Weirdo-Punk.
1: Okay,
2: funny.
0: Okay, gut. Nummer 2.
2: Oh Gott, ich kann das gleich Nummer 2, ja, ich werde es ein bisschen näher hinhalten müssen. Für die es gerade nicht sehen können, es ist ein...
0: Was ist das denn für ein Zeichen?
2: Es ist ein altgriechisches Zeichen. Werde ich nicht drauf eingehen. Es ist altgriechisch und ein Sig.
0: Ich hab eine Theorie, aber ich weiß nicht, ob es richtig
1: ist. Okay, ich hab auch was.
0: Also...
1: Kannst du dir vorstellen, wie... Ja, okay. Willst du starten mal mit deinem Call? Okay, ich starte.
0: Nein, du startest.
1: Nee, du, ich hab vorhin schon gestartet.
0: Ich werde wahrscheinlich richtig bei mir jetzt. Ich sag Omega Sig.
1: Nee, das ist tatsächlich kein Omega.
2: Also, oder Damian, wer von euch zuerst will?
0: Darf ich sie ändern noch?
1: Nein.
2: Schade, nein.
1: Okay, ich mach mal.
2: Let's go.
1: Es ist es, glaube ich, auch nicht, aber ich weiß nämlich nicht mehr, welches griechisches Zeichen das ist. Ich sag jetzt einfach mal Gamma-Sig.
2: Damian?
1: Alpha-Sig.
0: Oh, es ist Delta-Sig, oder?
1: Es ist U-Sig.
2: Was ist das?
1: Music.
2: Änderungen sind halt ausgeschlossen, denn
0: was
2: das wäre der richtige Call gewesen,
0: Alter.
2: Wäre es zu sagen Music.
1: Nein!
2: Aber,
1: oh
2: so,
1: mein Gott.
2: Aber so viel darf ich ja nicht spoilern.
0: Ja. Aber was ist das für ein griechisches Zeichen?
2: Das ist das Mü.
0: Ach, Mü.
1: Oh mein Gott.
2: Mü.
1: Stimmt, es gibt ja noch Lambda.
2: Lambda, Gamma, Delta.
0: Ich sag's jetzt nicht.
2: Ja.
1: Oh mein Gott, ja, gut, ich glaube, man kann mir keinen Punkt geben, weil ich hab's ja, also ich hab's ja geändert.
2: Ja, nee, das, ich muss auch ganz ehrlich sagen, ich werde dir einen Punkt nicht geben.
1: Ja.
2: Nee. Aber du führst immer noch. Tisch. Du führst immer noch.
0: Na, eins dann
1: auch. Ja, auch.
0: Ja, ich bin der Einzige, der gerade noch am Losen ist.
1: Ja.
2: Okay,
1: okay. Next wie viel one. Hast du noch?
2: Ich habe noch drei.
1: Okay.
2: Ich habe noch drei. Ich kann es bei Bedarf kürzen, ich kann es bei Bedarf verlängern.
0: Nee, das ist gut.
2: Also, das nächste. Das wirkt ein bisschen simpel. Das ist das hier. Das ist quasi so wie Sun, wie die Sonne. Ich zeig's dir gleich, Lars.
1: Okay.
2: Und danach ein O und drei Klammern.
0: Okay.
2: Das ist tricky, tricky.
1: Es rattert bei mir. Kann ich nur mal sehen?
2: Die Hintergrundmusik ist so perfekt.
1: 7 Minuten fast schon.
0: Ich muss nachdenken, aber ich will auch diesmal nicht als Erster sein.
1: Mhm. Damian, jetzt musst du alleine als Erster sein.
2: Das Schlimmste, was passieren kann, ist, dass du gegen Lars gewinnst.
0: Ja. Dann bin ich nämlich sauer auf dich. Spaß.
1: Bist du bereit? Ja, okay.
2: Heraus?
1: Sunshine.
2: Das ist ein kreativer Take, finde ich cool, finde ich richtig geil.
1: Alles, was ich jetzt sage, fühlt sich falsch an. Okay. Sano, JJJ!
0: Ich glaube, das ist falsch.
2: I love it. Lieb's jetzt schon.
0: Ich würd Sun Nice sagen.
2: Sun Nice?
0: Ja. Ich glaube, das ist falsch. Geil. Aber.
1: Alles falsch.
2: Es ist alles falsch. Es ist tatsächlich alles falsch. Es wäre Sun.
1: Nein!
2: Sun, weil das ist nämlich das Symbol von einem Hersteller von Lautsprechern.
1: Nein!
2: Und das sind Schallwellen, die rauskommen. Aber der Artist will nicht, dass du sie aussprichst.
1: Oh mein Gott.
2: Das ist so frech. Ist aber auch Banger.
1: Also, aber Damian war echt eigentlich sehr gut, besser als wir.
2: Ich würde sagen, ich würde Damian deswegen auch einen Punkt geben.
1: Fürs
2: näher dran sein.
1: Ich dachte, das sollen die Strahlen von der Sonne sein.
2: Ja, das ist voll fair. Total logisch. Deswegen meinte ich auch, das ergibt voll Sinn.
1: Ja.
0: Mann, das ist ja auch so ähnlich, ob jetzt die Schallwellen oder die Sonnenstrahlen.
1: Das stimmt. Ja. Es steht 0-1-2.
2: Korrekt. Also, nächster. Ich werde das nicht erklären.
0: Ja.
2: Das ist jetzt... Lars, du siehst es gleich, aber du würdest dir wünschen, es nicht gesehen zu haben.
1: Warte, darf ich mal näher sehen?
2: Ja. Es sind nicht mal Sonderzeichen.
0: Ich komm mal schnell rüber, warte.
2: Ja.
1: Ich habe auf jeden Fall keinen blassen Schimmer.
2: Das ist der Gedanke dahinter.
1: Was zum Geier?
2: Ich würde sagen, hier kommt es ausschließlich drauf an, wer den besseren Sound macht. Ich lasse mich komplett davon lenken.
0: Ich habe eine Theorie. Also ich könnte sogar starten, glaube ich.
1: Okay, dann starte doch mal, Lars.
0: Let's go. Also im Hintergrund ist ja so ein ganz hauchzartes Symbol noch zu sehen. Ist das Absicht oder ist das...
2: Nein, ist es nicht.
0: Schade,
2: ist das Papier.
0: Ich bleib trotzdem beim selben Sound. Ich sag einfach sowas wie so... So irgendwie sowas. Weil ich dachte eigentlich, weil im Hintergrund ist es ja das Ra-Symbol. Und dann dachte ich, das macht vielleicht Sinn, dass es einfach Ra ist. Aber ich bleib einfach dabei, weil was soll das sonst sein? So?
1: Okay. Dami? Sag ich erst?
3: Ja, du okay. Sollst du
1: erst. Ich mache jetzt einfach, weil das ja auch irgendwo so eine Anreihung an Symbolen ist, mache jetzt einfach. Bing, bing, bing, bing.
2: Okay, Jackpot, Alter. Zwei sind so unterschiedlich.
1: Ja.
2: Oh, geil.
1: Hast du okay. Call. Xing, Chang, Chong, Xing.
2: Oh mein Gott. Alright, ich glaube, damit habe ich die drei Tipps. Den Punkt, den würde ich Marie geben.
0: Was ist es denn?
2: Denn es ist Wingdings.
1: Oh mein Gott!
2: Es war erstaunlich nah dran.
1: Das sehr nah.
2: Kann crazy. Man ja nicht wissen. Du guckst es dir an, du hast ja keine Ahnung.
1: Nee.
2: Das könnte auch ein Ra gewesen sein. Sorry, Lars, du hast es besser gemacht. Also, hätte das ja auch sein können.
1: Ja.
2: Aber close. Richtig close. Okay, Marie 2, Damian 2, Lars noch bei 0.
0: Ja, ich verabschiede mich, aber.
1: Jetzt gibt's noch eins.
2: Ich habe noch eins. Ein allerletztes.
0: Ja. Okay, ich würde auch sagen, das macht ihr zwei untereinander aus, damit ihr dann herausfinden könnt.
1: Willst du nicht noch einen Ehrenpunkt sammeln?
0: Doch. Ich versuche einen Ehrenpunkt zu sammeln, aber wir wollen ja auch einen Gewinner ermitteln oder eine Gewinnerin deshalb. Okay, letzte.
2: Also, letzte. Das ist das Symbol, das Lars gerade schon durchscheinend gesehen hat. und ich, wo ich hoffe, dass er das diesmal nicht nochmal als Ra bezeichnet.
0: Ist das nicht das Ra-Symbol? Nee, ist es nicht.
2: Nein. Nee,
0: das ist ein bisschen anders.
2: Nein.
0: Ich kenne das nur von Book of Ra.
2: Das ist aber auch ein kleiner, es ist ein bisschen Fanservice, muss ich sagen, das letzte.
0: Okay.
2: Wenn man es weiß.
1: Fanservice?
2: Es ist ein bisschen Fanservice.
1: Was heißt das?
2: Das ist so ein, es ist ein Artist, den werdet ihr kennen, aber das Symbol, das werdet ihr vielleicht nicht mehr im Kopf haben. Aber der Artist ist cool und den kennt ihr. Ich löse es danach
1: eh nochmal auf. Dose 2014.
2: Lars Willeitner.
0: Ich bin's.
1: Zeig nochmal kurz.
2: Also für die, die es gerade hören, es ist dann ein verschnörkeltes Symbol, das ein bisschen aussieht wie so ein Siegel von einem König.
0: Ich habe eine Theorie.
1: Ich nicht. Ich habe auch eine
0: Theorie. Soll ich mal anfangen?
1: Ja.
0: Kannst du es mir nochmal ganz kurz... Ja, ich glaube, ich sage, es ist Judas Priest, weil ich sehe da so ein J an der Seite und dann so ein Symbol, was ich zu so einem Priester verdingsen könnte.
2: Mhm. Das ist... Oh, ordentlich. Oh, das ist kreativ. I like it.
0: Okay.
1: Ich sag, es ist Judas Sinn. Priest, weil... Spaß. Ich sag einfach, das ist Queen.
2: Mhm. Damian? Der Artist deiner Wahl.
1: Ich sag... Auch, es ist Queen.
0: Das kannst
1: das
0: du
1: geht
0: sagen,
1: nicht,
0: das geht
1: weil,
0: nicht, das geht
1: weil,
0: nicht, das geht
1: weil,
0: nicht, das geht nicht. Das?
1: Darf man noch? Nee, das geht nicht, weil wir müssen ja, einer von uns muss ja gewinnen.
2: Das stimmt.
1: Schwierig.
0: Irgendeine Band, die der oder irgendein Künstler,
2: es ist,
0: oder
2: es
0: der
2: ist Es ist ein Künstler bzw. Band, genau.
1: Dann sage ich Michael Jackson.
0: Das wollte ich am Anfang auch sagen.
1: Mhm.
0: Das ist gut.
1: Okay, ja, sehr gut. Dann haben wir drei.
2: Wir haben die drei Guesses.
1: Ja.
2: Und wir haben einen Gewinner.
1: Krass.
2: Damian war verdammt close.
0: Wer
1: war's
0: denn?
2: Prince. Alter,
1: was?
0: Das macht so Sinn.
2: Es war Prince.
1: Oh mein Gott.
2: Ja, klar, es ist immer der Vergleich. Prince versus Michael Jackson. Ja. Wer ist der größere Musiker?
1: Ja.
2: Michael Jackson. Prince. Aber, es ist so close by.
1: Ja.
2: Es sind 80s, 90s. Ja.
1: Herzlichen Glückwunsch, Damian. Du hast dein erstes Studiospiel
0: mitgemacht, direkt gewonnen. War schnellst. Ich glaube, ich bin noch nie in einem Spiel mit 0 Punkten rausgegangen, aber es gibt ja mein erstes Mal.
1: Das stimmt.
0: Herzlichen Glückwunsch. Ja, von mir auch.
1: Dankeschön. Damit müssen wir direkt in die Verabschiedung, oder?
0: Nee, machen mal ganz kurz einen Break und dann gehen wir in die Verabschiedung.
1: Danke, Pavel, für das Banger-Spiel.
2: Super gerne.
0: Danke, Pavel.

0: Du, Lipa und Koala in der Frühschicht auf M94.5, die
1: jetzt sich leider zu Ende ist.
0: Dem Ende zuneigt. So ist es. Vielen, vielen Dank, Marie, an dich.
1: Wir haben hier wirklich auch unseren Bildungsauftrag, würde ich mal sagen.
0: Definitiv.
1: Wir haben hier einen neuen Moderator, Damian, erschaffen.
0: AKA Dose 2014. Folgt alle rein auf Instagram. Dose wie die Dose 2014.
1: Nee, nicht auf Insta.
0: Auf Spotify.
1: Dose
0: wie die Dose und 2014, genau. Wir als 2014 zusammengeschrieben. Sein neuer Song,
1: Rich Rapper. Und es ist auch schon ein zweiter draußen, wollte ich nur mal kurz sagen.
0: Ja, und der dritte kommt dann auch bald.
1: Also müsst ihr direkt alle reinhören. Ja. Danke dir, Damian, auf jeden Fall, dass du da warst.
0: Das war sehr tough.
1: War sehr lustig.
2: Ich muss auch sagen, danke, dass ich dabei sein durfte.
1: Ja, gerne.
0: Ja, sehr gerne.
1: Immer
0: wir freuen uns immer, hier Gäste zu haben.
1: Wir sind hier eine ModeratorInnen-Schmiede.
0: Das ist richtig. Vielen Dank auch an Julia Beierl,
1: Johannes Martin,
0: Emma Wichmann
1: und Lea Steglich.
0: Grüße gehen raus. Seine Leitung, das warst ja du.
1: Das hab ich gemacht.
0: Ja, und du darfst jetzt auch, machen wir noch ganz kurz Musik. Geplant hat Karl Bollig. Vielen Dank auch an Pavel Friedrichs für Spiel und Nachrichten.
1: Genau.
0: Und Marie, du als Sendeleitung hast natürlich auch das Vergnügen, dir den letzten Song wünschen zu dürfen.
1: Ja, ich habe nämlich ein neues Lieblingslied von Paul von 01099. Das ist du bei Fortnite Labubo. Es macht so Spaß. Geht rein!
0: Macht es gut. Da
1: ciao,
0: draußen.
1: Ciao.
0: Tschüss. Tschüss.

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1: Mit Pavel Friedrichs. Der Ausgang der Parlamentswahl in Schweden ist weiterhin offen. Nach Auszählung der meisten Stimmen liegen das Mitte-Links-Bündnis und das konservative Lager fast gleich auf. Somit steht ein Wahlsieger möglicherweise erst im Laufe des Tages fest. Bis dahin sind nämlich die letzten im Ausland abgegebenen Stimmen sowie auch die Briefe ausgezählt. Unabhängig vom Ausgang dürfte Schweden seinen proeuropäischen Kurs fortsetzen. Die Zahl der Apotheken in Deutschland sinkt weiter. Nach Angaben der Bundesvereinigung der Deutschen Apothekenverbände waren es Ende Juni 113 weniger als zu Jahresbeginn. Der Rückgang hat sich gegenüber dem Vorjahr zwar verlangsamt, dennoch spricht der Verband von einem anhaltenden Apothekensterben. Die Versorgung damit ist auch Thema beim Deutschen Apothekertag. Der beginnt morgen in München. Bayern endet vielerorts die Freibadsaison. In großen Teilen Mittel- und Oberfrankens war gestern der letzte Tag. In München endet die Saison, in vielen Freibädern hingegen heute, am letzten Ferientag. Das Schüren und das Westbad bleiben noch bis zum 30. September geöffnet. Laut den Stadtwerken München zählten die Bäder dieses Jahr aufgrund des heißen Sommers überdurchschnittlich viele Badegäste. Das war das M945 News Update um 11.
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verschwindet, dafür hab ich keine Zeit. Eiswasserphase, ich weiß auch nicht. Jetzt rein, Papa, sagen, kommt mir vor, die letzten Mittwoch, keine Sorgen.

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0: Anklage gegen mutmaßliche Russlandspionen, Rekordpreise für Benzin in Deutschland und keine Flüssigkeitsregeln mehr am Flughafen München.
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0: Pavel Friedrichs, es ist 15 Uhr. Die Bundesanwaltschaft hat eine mutmaßliche Russlandspionin angeklagt. Sie soll laut der Behörde bereits seit Oktober 2023 geheimdienstliche Kontakte in die russische Botschaft gehabt haben. Ihr wird vorgeworfen, Russland mit Informationen zu hochkarätigen politischen Veranstaltungen versorgt zu haben. Die Deutsch-Ukrainerin wurde im Januar in Berlin festgenommen und sitzt seitdem in Untersuchungshaft. Der Benzinpreis in Deutschland hat einen neuen Höchstwert erreicht. Dem ADAC zufolge kostete der Liter Super E10 gestern im Durchschnitt fast 2,30 Euro. Auch die Preise für Diesel näherten sich dem im April erreichten Höchstwert an. Grund für den Anstieg sind sowohl natürliche Schwankungen im Preis für Rohöl als auch die angespannte Lage im Nahen Osten. Der Ausgang der Parlamentswahlen in Schweden ist aktuell noch offen. Nach bisheriger Auszählung liegt die linksgerichtete Opposition knapp vor der bisherigen Mitte-Rechts-Regierungskoalition. Als Verlierer dürften hingegen die rechtspopulistischen Schwedendemokraten dastehen. Bis zum offiziellen Ergebnis müssen noch die Stimmen von im Ausland lebenden SchwedInnen sowie Briefstimmen ausgezählt werden. Die Flüssigkeitsregel für Handgepäck am Flughafen München fällt ab Freitag weg. Grund dafür sind die dort inzwischen flächendeckend installierten Computertomographen. Mit denen lässt sich das Handgepäck nun genauer durchleuchten. Die Regelung war vor 20 Jahren eingeführt worden. Damals versuchten Terroristen, Sprengstoff in Softdrinkbehältern ins Flugzeug zu schmuggeln. Sachsen liegt im bundesweiten Bildungsmonitor erneut vorne. Auf den folgenden Plätzen landen laut der Initiative Neue Soziale Marktwirtschaft Bayern, Hamburg und Baden-Württemberg. Bei der Bewertung geht es primär darum, inwieweit das Bildungssystem eines Bundeslandes zu Wachstum und Wohlstand beiträgt. Allerdings sei das Ergebnis insgesamt ein Armutszeugnis für den Bildungsstandort Deutschland, so der Geschäftsführer Alsleben. Das waren die M495 Nachrichten. Die Zeit, es ist 15.02 Uhr.

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0: Anklage gegen mutmaßliche Russlandspionen, in Deutschland Rekordpreise für Benzin und keine Flüssigkeitsregel mehr am Flughafen München.
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0: Pavel Friedrichs, es ist 16 Uhr. Die Bundesanwaltschaft hat eine mutmaßliche Russlandspionin angeklagt. Sie soll laut der Behörde bereits seit Oktober 2023 geheimdienstliche Kontakte in die russische Botschaft gehabt haben. Ihr wird vorgeworfen, Russland mit Informationen zu hochkarätigen politischen Veranstaltungen versorgt zu haben. Die Deutsch-Ukrainerin wurde im Januar in Berlin festgenommen und sitzt seitdem in Untersuchungshaft. Der Benzinpreis in Deutschland hat einen neuen Höchstwert erreicht. Dem ADAC zufolge kostete der Liter Super E10 gestern im Durchschnitt fast 2,30 Euro. Auch die Preise für Diesel näherten sich dem im April erreichten Höchstwert an. Grund für den Anstieg sind sowohl natürliche Schwankungen im Preis für Rohöl als auch die angespannte Lage im Nahen Osten. Der Ausgang der Parlamentswahlen in Schweden ist aktuell noch offen. Nach bisheriger Auszählung liegt die linksgerichtete Opposition knapp vor der bisherigen Mitte-Rechts-Regierungskoalition. Als Verlierer dürften hingegen die rechtspopulistischen Schwedendemokraten dastehen. Bis zum offiziellen Ergebnis müssen noch die Stimmen von im Ausland lebenden Schwedinnen sowie die Stimmen der Briefwahl ausgezählt werden. Die Flüssigkeitsregel für Handgepäck am Flughafen München fällt ab Freitag weg. Grund dafür sind die dort inzwischen flächendeckend installierten Computertomographen. Mit denen lässt sich das Handgepäck nun genauer durchleuchten. Die Regelung war vor 20 Jahren eingeführt worden. Damals versuchten Terroristen, Sprengstoff in Softdrinkbehältern ins Flugzeug zu schmuggeln. Sachsen liegt im bundesweiten Bildungsmonitor erneut vorne. Auf den folgenden Plätzen landen laut der Initiative Neue Soziale Marktwirtschaft Bayern, Hamburg und Baden-Württemberg. Bei der Bewertung geht es primär darum, inwieweit das Bildungssystem eines Bundeslandes zu Wachstum und Wohlstand beiträgt. Allerdings sei das Ergebnis insgesamt ein Armutszeugnis für den Bildungsstandort Deutschland. So der Geschäftsführer Alsleben. Das waren die M945 Nachrichten. Die Zeit, es ist 16.02 Uhr.
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3: Ich höre was, was ihr auch hört. Die Hörbar ist wieder am Start. Moin, grüß euch. Ich bin Max, ich habe richtig Bock und ich bin topfrisch. Ich war nämlich 2 Wochen im Urlaub. Mit einem Kumpel bin ich nach Finnland und von da aus haben wir uns dann mit Bus, Bahn und Fähre den Weg nach Deutschland zurück besichtigt. Die 3 Länder des Baltikums haben wir gesehen und Polen war auch noch auf unserer Liste. Und ich finde, wenn ihr wissen wollt, ob eure Freundschaft wirklich hält, dann geht zusammen auf einen Roadtrip. Weil spätestens, wenn die Navigations-App spinnt oder ihr beide Hunger habt und irgendwas nicht funktioniert, dann siehst du erst, wie close du mit deinen Freunden wirklich bist. Und bei uns hat zum Glück alles geklappt, ohne Streit, alles war harmonisch. Und genauso gehen wir jetzt auch in die nächsten 2 Stunden hörbar, ganz harmonisch und passend zum Thema. Hier sind die 21 Pilots, Navigating.

0: Die 21 Pilots sind das mit Navigating hier in der Hörbar auf M94.5. Wie gerade schon erwähnt, ich war unterwegs, ich war am Reisen und da habe ich erstmal wieder gemerkt, auf Englisch bin ich irgendwie ein anderer Mensch. Habe da natürlich kein Deutsch gesprochen und die Sprachen des Baltikums beherrsche ich auch nicht. Und ich weiß nicht, ob ihr diesen Spruch kennt, if you knew how funny I am in my first language, wenn ihr wüsstet, wie lustig ich in meiner Muttersprache bin. Aber verändert eine Fremdsprache wirklich unsere Persönlichkeit? Oder klingt man vielleicht auch einfach nur anders, höher, tiefer? Wie sehr uns Sprachen im Kopf beeinflussen, das hört ihr gleich in der Hörbar. Und musikalisch gibt's natürlich auch was auf die Ohren. 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Ja, Schluss mit Füße hochlegen. Hier kommt der Wachmacher für euer Nachmittagstief. Der Bass zieht an, Rübi mit Skin Gold. Gleich in der Hörbar. Und hier Ohrwurmgefahr. Dieser Track setzt sich für den Rest des Tages in eurem Kopf fest. Richtig starker Clubsound hier von Tiffany Day und Slayer. Constantly.
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0: Und los geht's jetzt erstmal mit The White Screen. Die Band kommt aus Tel Aviv und die nimmt in ihren Texten wirklich absolut kein Blatt vor den Mund und schaut vor allem extremst kritisch auf die Politik Israels. Hier ist Galil.

0: ganz ruhig, ganz laut und dann wieder ganz ruhig. Das war Car von Sorority Noise. Entschuldigung, hier in der Hörbar auf M94.5. Heute ist einfach das Thema Fremdsprachen anscheinend mein Ding. Die eröffnen uns aber auch einfach viele Möglichkeiten, von Reisen bis zu beruflichen Perspektiven. Und es ist immer ein Vorteil, mehrere Sprachen zu können, zu lernen. Die funktionieren aber auch oft ganz unterschiedlich. Und dazu kommt dann auch noch mehr Verständnis und manchmal sogar neue Persönlichkeitszüge. Wie und warum das genau passiert, das hat sich meine Kollegin Hanna Kostenko angeschaut.
1: Die Sprachen, die wir lernen, beeinflussen uns. Vor allem dadurch, dass wir neue Menschen kennenlernen, verschiedene Sichtweisen eröffnen und Kulturen verstehen können. Aber es wird auch behauptet, dass Sprachen unser Denken beeinflussen. Frau Prof. Dr. Johanna Wolf ist Professorin für Fachdidaktik der romanischen Sprachen an der LMU München und zeigt auf dem Beispiel vom Französischen, dass die Struktur und die Logik der Sprache eine ganz wichtige Rolle spielen.
2: Dass wir immer zuerst den Verursacher nennen, also das Subjekt, und dann die Handlung, das wäre das Verb, und dann schließen sich sozusagen die Dinge an, die wir ausführen, das wären die Objekte. Also der Satz, die Syntax, bildet unseren Gedankengang ab.
1: Auch wie wir Verben nutzen, beeinflussen, wie wir denken oder sprechen. In verschiedenen Sprachen unterscheidet man zwischen den Verben, die eine Präposition brauchen oder nicht. Im Deutschen zum Beispiel sagen wir, die Flasche fällt herunter. Im Spanischen braucht es das herunter nicht. Das gehört da schon zum Verb fallen.
2: Und das hat man auch festgestellt, beeinflusst es, wie zum Beispiel Probandinnen und Probanden sich dann verhalten, wenn sie Bildbeschreibungen machen sollen, wenn sie eine Richtung schnell anzeigen sollen.
1: Man sieht auch mittlerweile, dass die Menschen, die mehrere Sprachen können, flexibler im Denken und besser im Problemlösen seien. Denn sie müssen ständig im Kopf mit mehreren Sprachen jonglieren und auch in der Lage sein, die eine Sprache schnell zu unterdrücken und die andere schnell
2: anzeigen sollen.
1: Man sieht auch mittlerweile, dass die Menschen, die mehrere Sprachen können, flexibler im Denken und besser im Problemlösen seien. Denn sie müssen ständig im Kopf mit mehreren Sprachen jonglieren und auch in der Lage sein, die eine Sprache schnell zu unterdrücken und die andere schnell zu aktivieren. Die Frage, inwieweit die Sprache unser

0: es möglich, mehr Erfahrungen zu sammeln. Wenn wir Sprachen lernen, werden wir zu einem bereicherten Menschen.
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Es ist fast 16.30 Uhr. Ihr hört die Hörer hier auf M94.5. Sind euch eigentlich Freibad, See oder die Eisbachwelle inzwischen zu langweilig oder vielleicht mittlerweile auch einfach schon ein bisschen zu kalt? Dann hätte ich einen Vorschlag für euch. Ihr könnt mich was Neues ausprobieren. Schnappt euch einfach Helm, Schoner und Inline-Skates und ab zur Blade Night. Die fand den Sommer über jetzt jeden Montag statt und ist ein Projekt von dem gemeinnützigen Verein Skate Munich. Und heute geht's ein letztes Mal auf die Straßen. Die Strecke ist diesmal 14,5 Kilometer lang. Die führt euch durch West-Nymphenburg und dabei kommt ihr unter anderem an der Paulskirche, der Bavaria, dem Westfriedhof und Schloss Nymphenburg vorbei. Und wen schon immer mal interessiert hat, wie das Oktoberfest vor Beginn ausschaut, der hat jetzt die Möglichkeit, da einen ersten Blick auf den Aufbau zu werfen. Start und Endpunkt sind auf der Theresienhöhe. Und egal, ob ihr absolute Profis auf den Rollen seid oder beim Anziehen der Inliner schon ins Schwitzen kommt, bei der Blade Night geht es vor allem darum, Spaß zu haben. Und gemeinsam mit tausenden anderen geht es durch München mit Musik, guter Stimmung und hoffentlich auch ohne Begegnung mit dem Asphalt. Und wer sich nicht mehr so sicher mit dem Bremsen ist, kein Problem. Ab 19 Uhr gibt es auch da nochmal ein paar Tipps und Bremsübungen für alle. Die Tour, die startet um 21 Uhr und endet um 23 Uhr. Und das Beste zum Schluss: Es ist auch noch kostenlos. Also kommt pünktlich, bringt eure Freunde mit und haltet euch vom Boden fern.

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Ist aber schon auch echt ein Ohrwurm. Botucatu von Tom Ribera habt ihr gehört in der Hörbar auf M94.5. Nasser September, also zumindest bislang. Aber das heißt ja nicht, dass es nicht noch den ein oder anderen sommerlichen Tag gibt. Und an dem steht dann einem Freibad nichts mehr im Weg. Naja, okay, leider doch. Bei den meisten Freibädern Münchens ist nämlich Schicht im Schacht. Heute am letzten Ferientag, da haben sie dann noch offen und danach heißt's warten aufs nächste Jahr. Aber halt, es gibt einen Retter in der Not oder eigentlich sogar zwei, das Schüren und das Westbad. Als einzige Münchner Freibäder bleiben sie noch bis Ende September geöffnet. Und das Beste, ihr könnt die zweite Hälfte des Monats einfach, ja, Sommer und Winter gleichzeitig haben. Stimmen sagen, das wäre der Herbst. Das Dantebad zum Beispiel, das nimmt schon morgen seinen Winterwarmbetrieb auf, also inklusive beheiztes Becken und viele anderer Freuden. Und ich denke mal, da kommen dann eigentlich wirklich alle auf ihre Kosten. Und die Kosten, die findet ihr übrigens alle auf der Webseite der Stadtwerke München. Und danach heißt es, ab ins kühle Nass. Warm ums Herz dagegen wird mir bei dem nächsten Track. Hold on to the Metal von Royal Canoe.

0: beschließt mehr Präsenz in der Arktis, 22 Menschen erhalten die Courage-Medaille und keine Flüssigkeitsregel mehr am Flughafen München.
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0: Pavel Friedrichs, es ist 17 Uhr. Der EU-Arktis-Gipfel hat mehr Präsenz in der Region beschlossen. So das Ergebnis der Staats- und Regierungschefs der EU-Länder bei ihrem Treffen in Finnland. Außerdem kamen sie auf eine europäische Eismeerflotte und die wirtschaftlichen Chancen der Region zu sprechen. Durch Russlands Aggressionen rund um den Polarkreis steht dem Thema nun eine gewisse Dringlichkeit zu. 22 Menschen aus Bayern haben die Courage-Medaille erhalten. Innenminister Herrmann vergab sie für das beherzte Eingreifen in brenzligen Situationen. Ihm zufolge hätten sich die BürgerInnen um die innere Sicherheit verdient gemacht. Etwa indem sie bei Überfällen eingegriffen oder Sexualdelikte und Betrugsmaschen verhindert haben. Der Benzinpreis in Deutschland hat einen neuen Höchstwert erreicht. Dem ADAC zufolge kostete der Liter Super E10 gestern im Durchschnitt fast 2,30 Euro. Auch die Preise für Diesel näherten sich dem im April erreichten Höchstwert an. Grund für den Anstieg sind sowohl natürliche Schwankungen im Preis für Rohöl als auch die angespannte Lage im Nahen Osten. Die Flüssigkeitsregel für Handgepäck am Flughafen München fällt ab Freitag weg. Grund dafür sind die dort inzwischen flächendeckend installierten Computertomographen. Mit denen lässt sich das Handgepäck nun genauer durchleuchten. Die Regelung war vor 20 Jahren eingeführt worden. Damals versuchten Terroristen, Sprengstoff in Softdrinkbehältern ins Flugzeug zu schmuggeln. Sachsen liegt im bundesweiten Bildungsmonitor erneut vorne. Auf den folgenden Plätzen landen laut der Initiative Neue Soziale Marktwirtschaft Bayern, Hamburg und Baden-Württemberg. Bei der Bewertung geht es primär darum, inwieweit das Bildungssystem eines Bundeslandes zu Wachstum und Wohlstand beiträgt. Allerdings sei das Ergebnis insgesamt ein Armutszeugnis für den Bildungsstandort Deutschland, so der Geschäftsführer Alsleben wörtlich. Das waren die M94.5 Nachrichten. Die Zeit, es ist 17.02 Uhr.
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3: Stunde 2 Hörbar an diesem 14. September. Und ich habe heute einen ganz besonderen Termin im Kalender stehen. Mein Vater, der wird nämlich heute 60. Alles Gute zum Gebi auch nochmal auf diesem Weg, Papa. Und als ich ihn vorhin angerufen habe, wo er dann erstmal nicht rangegangen ist, habe ich das kurz nachdenken lassen. Wie oft rufen wir eigentlich unsere Eltern an? Ich nehme mir das schon öfter vor, aber dann ist halt Uni, dann ist WG-Wahnsinn, dann ist München-Manie und zack, ist wieder eine Woche rum. Aber vielleicht nehmen wir das jetzt hier einfach alle mal als Erinnerung. Heute noch 3 Minuten Zeit. Holt euer Handy raus, schreibt kurz eurem Papa oder eurer Mama eine Nachricht oder ruft einfach kurz durch. Die freuen sich da bestimmt drüber und das nicht nur am Geburtstag. Und vielleicht probiere ich es gleich nochmal bei meinem Papa während des nächsten Tracks. Und der passt selbstverständlich auch zum Vibe. Hier ist 7 Years von Lucas Graham.

0: ist es nicht ein mausiger Song. Aber so ist es hier bei M94.5. Wir machen mausig hier in der Hörbar. Ja, und die letzten Tage hat es jetzt endlich mal wieder geregnet und irgendwo hat dann garantiert eine Omi gesagt, das hat die Natur jetzt aber echt gebraucht. Und da ist doch dann dieser ganz besondere Duft, wenn der erste Regen nach einer Trockenphase auf den Boden trifft, oder? Also das kennt man doch irgendwie. Und ich finde, das ist irgendwie pure Magie. Dieses Phänomen, es hat sogar einen eigenen Namen, nämlich Petrichor. Und wie dieser Geruch genau entsteht und warum wir ihn alle so lieben, das klären wir gleich. Und was ist mit der Musik? Keine Sorge, das haben wir natürlich auch noch für euch.
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0: Wir drehen die Verzerrer auf und holen die Gitarren raus. Indie-Rock-Sound zum Mitsingen und Kopfnicken. Bleibt dran für Slow Pulp mit Better Man. Die Enkelinnen von Soul-Legende Sam Cooke machen gemeinsame Sache. Und gleich hier bei M94.5 die Womack Sisters mit ihrer Single If I Let You.
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0: Jetzt aber schmeißen wir erstmal die Zeitmaschine an und reisen zurück ins Jahr 1996. Britpop vom Feinsten aus dem legendären Debütalbum K. Hier sind Cooler Shaker mit Hey Dude in der Hörbar auf M94.5.

0: Hold On von den Black Lips. Das habt ihr gehört hier in der Hörbar auf M94.5. Ich hatte vorhin schon gesprochen von diesem German-Core-Satz, wenn es mal regnet nach längerer Zeit. Das hat die Natur jetzt aber wirklich gebraucht. Den habt ihr die letzten Regentage vielleicht sogar auch gehört, wenn nicht sogar selber gesagt. Ja, aber wenn es dann nach so langer Zeit wieder regnet, dann passiert tatsächlich was super Spannendes. Und das können wir alle riechen.
1: Hey du, sag mal, wie ist das jetzt eigentlich genau mit...
0: Regen. Endlich wieder Regen. Das riecht auch immer so gut. Nach Erde irgendwie, aber auch irgendwie frisch. Was riecht da eigentlich so? Ist da was im Regen oder im Boden? Ah, wow. Der Regengeruch hat einen eigenen Namen. Petrichor? Petrichor entsteht bei Regen, wenn Wassertropfen auf längere Zeit trockene Erde fallen und zwei Dinge aufwirbeln: Pflanzenöle und Geosmin. Die Öle werden von verschiedenen Pflanzen abgegeben und haben einen keimhemmenden Effekt. Samen warten so lange in der Erde, bis der Petrichor durch den Regen ausgewaschen wird, und dann keimen sie und haben direkt genug Wasser. Der zweite Stoff, Geosmin, wird von Bakterien im Boden produziert. Geosmin, das bedeutet Geruch der Erde auf Altgriechisch, und wir Menschen können diesen Geruch super sensitiv wahrnehmen. Ab einem Molekül Geosmin pro 10 Milliarden Molekülen kann man Geosmin schon riechen. Dieser Stoff kommt auch in Fischen und roter Beete vor und gibt so einen erdigen Geschmack. Viele Tiere reagieren auch auf Geosmin. Aale schwimmen dem Geosmin entgegen, wenn sie vom Meer in Flüsse schwimmen. Auf Fruchtfliegen wirkt Geosmin abschreckend und es unterdrückt das defensive Verhalten von Honigbienen. Ameisen bauen Nester in geosminreichen Böden und Elefanten spüren mit Hilfe von Geosmin Wasserquellen auf. Das hat die Natur gebraucht.
1: Ui, ui, ui! 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

nicht die Finger verbrennen bei Glut von Blumen für mich hier in der Hörbar auf M94.5. Frech, provokant, selbstbewusst. Das passt vor allem zu einer Künstlerin. Ich denke, ihr kennt sie alle. Icky Mel. Wer sie kennt, der weiß, bei ihr gibt's keine halben Sachen. Und vor allem gibt's kein Blatt vor dem Mund. Sie ist bekannt für provokante Texte, eine ordentliche Portion Selbstbewusstsein und Songs, die definitiv im Kopf bleiben. So auch ihr Track Icky Mel, die Geile, die sie zusammen mit dem DJ-Duo Drunken Masters produziert hat. In ihrem Song stellt sich Icky Mel selbstbewusst als attraktive Frau dar und spielt dabei mit Klischees über Frauen, Sexualität und Selbstinszenierung. Die Sprachwissenschaftlerin weiß sich auszudrücken, stößt dabei aber oft auch auf Unverständnis, vor allem von Männern. Aber genau diese Reaktionen gehören für Icky Mel irgendwie dazu. Sie will auffallen, sie will Grenzen austesten und zeigen, dass sie selbst entscheidet, wie sie dargestellt werden möchte. Dabei nimmt sie sich selbst und die Erwartungen anderer jetzt nicht besonders ernst. Und ob ihr sie feiert oder nicht, ob ihr sie feiert oder euch fragt, was da gerade passiert, langweilig wird's mit Icky Mel garantiert nicht. Deswegen ist sie hier und ich lasse sie sich gerne selbst introducen. Denn hier ist

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Was ihr gerade gehört habt, If I Let You, von den Womack Sisters. Ja, der Englische Garten, der ist ja nicht nur Dreh- und Angelpunkt des sozialen Lebens in München. Nee, der ist auch obendrein eine der größten innerstädtischen Parkanlagen der Welt. Und damit natürlich wie gemacht fürs Spazieren, fürs Sporteln und natürlich auch fürs Laufen. Und gerade Letzteres habt ihr heute vielleicht schon mitbekommen, wenn ihr zufällig im Park gewesen seid. Da fand nämlich bis vor kurzem der Run for Life 2026 statt. Das ist ein Benefizlauf, der heuer die sage und schreibe 26. in die 26. Runde gegangen ist. Und das Event hat ein klares Ziel, ein Zeichen für mehr Akzeptanz, Toleranz und Solidarität mit Menschen, die von HIV betroffen sind. Außerdem kommen die Teilnahmebeträge der LäuferInnen direkt der Münchner AIDS-Hilfe zugute. Die steckt übrigens hinter dem Lauf, gemeinsam mit dem Sportverein Team München e.V. Und während ich hier rede, trudeln jetzt bestimmt schon die letzten Leute ins Ziel ein. Falls ihr nächstes Jahr unter den Beteiligten sein wollt, dann schreibt doch das einfach doch jetzt schon mal auf. Dann wisst ihr Bescheid und könnt nächstes Jahr mitlaufen. Und warum nicht in einem Rutsch dann euch selbst unbedürftigen Mitmenschen etwas Gutes tun? Ihr hört die Hörbar und jetzt den Track Pelota.

0: What Jail Is Like von The Afghan Wings haben wir hier gehört in der Hörbar auf M94.5. Ja, so schnell können 2 Stunden vergehen. Kaum fängt man an, schon ist die Hörbar wieder vorbei. Und vielen Dank an euch. Danke fürs Zuhören. Danke auch an Pavel Frittrichs für die Nachrichten. Und danke an meine Redaktion, an Hanna Kostenko, an Charlotte Engelke, an Franziska Mölter, Pavel Frittrichs und Bastian Sinner. Danke auch an Karl Bollig für Banger Tracks heute. Und an alle Sportfans unter euch habe ich jetzt noch einen Tipp. In einer Stunde um 19 Uhr, da läuft unsere Sportsendung, der Bewegungsmelder. Dafür unbedingt dranbleiben. Und da bleibt mir nichts übrig, als Ciao zu sagen. Ciao, schöne Woche euch allen und macht's gut. Wir gehen raus mit Sick and Tired von Night Lavelle.
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0: EU beschließt mehr Präsenz in der Arktis, 22 Menschen erhalten die Courage-Medaille und Flüssigkeitsregel am Flughafen München fällt weg.
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0: Pavel Friedrichs, es ist 18 Uhr. Der EU-Arktis-Gipfel hat mehr Präsenz in der Region beschlossen. So das Ergebnis der Staats- und Regierungschefs der EU-Länder bei ihrem Treffen in Finnland. Außerdem kamen sie auf eine europäische Eismeerflotte und die wirtschaftlichen Chancen der Region zu sprechen. Durch Russlands Aggressionen rund um den Polarkreis steht dem Thema nun eine gewisse Dringlichkeit zu. 22 Menschen aus Bayern haben die Courage-Medaille erhalten. Innenminister Herrmann vergab sie für das beherzte Eingreifen in brenzligen Situationen. Ihm zufolge hätten sich die BürgerInnen um die innere Sicherheit verdient gemacht. Etwa indem sie bei Überfällen eingegriffen oder Sexualdelikte und Betrugsmaschen verhindert haben. Der Benzinpreis in Deutschland hat einen neuen Höchstwert erreicht. Dem ADAC zufolge kostete der Liter Super E10 gestern im Durchschnitt fast 2,30 Euro. Auch die Preise für Diesel näherten sich dem im April erreichten Höchstwert an. Grund für den Anstieg sind sowohl natürliche Schwankungen im Preis für Rohöl als auch die angespannte Lage im Nahen Osten. Die Flüssigkeitsregel für Handgepäck am Flughafen München fällt ab Freitag weg. Grund dafür sind die dort inzwischen flächendeckend installierten Computertomographen. Mit denen lässt sich das Handgepäck nun genauer durchleuchten. Die Regelung war vor 20 Jahren eingeführt worden. Damals versuchten Terroristen, Sprengstoff in Softdrinkbehältern ins Flugzeug zu schmuggeln. Sachsen liegt im bundesweiten Bildungsmonitor erneut vorne. Auf den folgenden Plätzen landen laut der Initiative Neue Soziale Marktwirtschaft Bayern, Hamburg und Baden-Württemberg. Bei der Bewertung geht es primär darum, inwieweit das Bildungssystem eines Bundeslandes zu Wachstum und Wohlstand beiträgt. Allerdings sei das Ergebnis insgesamt ein Armutszeugnis für den Bildungsstandort Deutschland. So der Geschäftsführer als Leben wörtlich. Das waren die M94.5 Nachrichten. Die Zeit, es ist 18.02 Uhr.
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5: Wunderschönen guten Abend. Ihr hört die sportlichste Stunde Münchens. Hinter uns liegt ein wahnsinnig krasses Sportwochenende. Dass Zverev die US Open gewonnen hat, das ist schön und gut. Das wissen wir jetzt alle. Aber viel lieber möchte ich hier an dieser Stelle nochmal darauf aufmerksam machen, auf die Basketball-WM der Frauen. Die Deutschen sind nämlich bei ihrer Heim-WM in Berlin nur, in Anführungszeichen, wirklich ganz dick, in Anführungszeichen, Vierte geworden. Aber damit haben sie trotzdem Chapeau dafür, Geschichte geschrieben, denn nie zuvor hatte eine Frauenauswahl des Deutschen Basketballbundes das Finalwochenende einer Weltmeisterschaft erreicht. Und vor allem muss man festhalten, es hat wirklich einen mega, mega Boom ausgelöst. Super Leistung, haben wir jetzt schon festgehalten, aber die Arenen waren ausverkauft. Es gab mehr als 220.000 verkaufte Tickets. Auch das ist ein Rekord. Also all in all wirklich ganz, ganz, ganz toll, was die Frauen da geleistet haben. Und ganz, ganz, ganz toll starten wir hier in den Bewegungsmelder rein mit Musik. Hier ist Forever von Kate Ramine und Pharrell Williams. 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

Forever. Genauso wie diese Sendung leider nicht forever ist, aber für immer Bewegungsmelder heißen muss. Das sagt zumindest Kate Remine und Pharrell Williams. Ja, wir kennen ihn alle. Ich muss es nicht richtig aussprechen. Regionalliga beschäftigt uns in Bayern sehr doll. Seitdem vor allem 1860 da wieder abgestiegen ist. Liebe Grüße an der Stelle. Oh mein Gott, mein Mikro ist richtig am... Hier werden Zaubertricks neben mir im Studio gemacht, sehr ablenkend, danke an der Stelle. Aber 1860 präsentiert sich gar nicht mal so gut, wenn ich jetzt hier mal auf die Tabelle schaue. Da ist weitaus besser Hoching und Illertissen, wie schön. Ganz viel Regionalliga-Schmarotzi und Infos, vor allem was die Regionalliga-Reform angeht. Das wollen wir natürlich wissen. Hört ihr gleich, jetzt hören wir erstmal noch ein bisschen Musik. Dazu gehört nämlich zum Beispiel Run the Jewels Out of Sight featuring 2 Chainz. Hier

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0: 18 nach 7. 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Wenn in deutschen Fußballstadien plötzlich wieder gelbe Tennisbälle auf dem Spielfeld liegen, dann ist klar, es gibt Diskussionsbedarf. Der Grund für die Proteste? Die Entwicklungen rund um die Regionalliga-Reform. Ein Thema, das auch wir am Ende der letzten Saison beleuchtet haben. Worum es bei der Regionalliga-Reform genau geht und was sich seit unserem letzten Bericht so getan hat, das weiß mein Kollege Maximilian Abt. 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Heute
1: Update zur Regionalliga-Reform. Meister müssen aufsteigen. Diesen Slogan lesen Fußballfans seit vielen Jahren in den deutschen Fankurven. Dahinter steckt der Unmut über die Aufstiegsregelung der viertklassigen Regionalligen. Denn aus der dritten Liga steigen jedes Jahr 4 Mannschaften ab. Es gibt allerdings 5 Regionalligen und damit auch 5 Meister. So kommt es am Ende jeder Saison zu einer Aufstiegsrelegation zwischen 2 Regionalligameistern. Der unterlegene Verein bleibt folglich trotz Meistertitel auch in der kommenden Spielzeit regional. Steigen jedes Jahr 4 Mannschaften ab. Es gibt allerdings 5 Regionalligen und damit auch 5 Meister. So kommt es am Ende jeder Saison zu einer Aufstiegsrelegation zwischen 2 Regionalligameistern. Der unterlegene Verein bleibt folglich trotz Meistertitel auch in der kommenden Spielzeit Regionalligist. Da diese Regelung auch bei vielen Vereinsverantwortlichen für

0: sich vereinen. Auf der anderen Seite soll aber auch Wert auf möglichst kurze Fahrtstrecken innerhalb einer Liga gelegt werden. Nach vielen Gesprächsrunden zwischen Vereinen, Regionalverbänden und DFB kam es Ende Juli zu einer Abstimmung über die Zukunft der Regionalligen. Das Ergebnis? 15,6% der 159 abstimmenden Vereine sprechen sich für das Kompassmodell aus. Da allerdings nicht in allen Regionalverbänden eine Mehrheit für das Kompassmodell erzielt wird, kommt es nicht zu einem Beschluss. Das Resultat sind Proteste. In allen Profi- sowie Regionalligen gibt es Fanaktionen für das Kompassmodell. In der Regionalliga Nordost protestieren sogar die Vereine, indem die Spieler den Ball nach Anpfiff eine kurze Zeit ruhen lassen. Am letzten Freitag kam dann die positive Nachricht für alle Reformbefürworter. Das DFB-Präsidium bereitet einen außerordentlichen DFB-Bundestag vor. Am 18. Dezember soll das höchste Organ des Verbands final über das Kompassmodell abstimmen. Dabei wird für einen Beschluss eine einfache Mehrheit benötigt.
1: Nach vielen Jahren Unzufriedenheit ist also endlich eine Lösung in Sicht. Stimmt der DFB-Bundestag für das Kompassmodell, kommt es dann voraussichtlich zur Saison 2028/29 zur Umstellung auf 4 Regionalligen mit 20 Teams. Und ob es in diesen paar Jahren noch Ekimel gibt und ob die immer noch so im Hype ist, das frage ich mich an der Stelle. Ich weiß, dass sie jetzt auf jeden Fall im Hype ist, deswegen gibt's jetzt Ekimel die Geile von Ekimel.

Is This My Life von Angelo Motta hier in der sportlichsten Stunde Münchens. Ihr hört den Bewegungsmelder. Diese Woche geht es wieder für die FC Bayern Basketballer los. Das große Heimeröffnungsspiel der BBL-Saison 2026-27 gegen die Bamberger Baskets findet am Sonntag statt. Grund zum Feiern gibt es aber schon heute. Der FC Bayern Basketball feiert nämlich sein 80-jähriges Bestehen. Der eigentliche Geburtstag war zwar bereits im März, heute wird das Jubiläum aber mit einem großen Event gebührend gefeiert. Als unser Geschenk gibt es die Geschichte des FC Bayern Basketballs für euch in 100 Sekunden. Sport kurz und kompakt in 100 Sekunden. Heute die Geschichte des FC Bayern Basketball. Der FC Bayern München. Denkt man an diese Institution, kommt einem sofort der Münchner Fußballclub in den Kopf. Doch auch die Basketballabteilung des FC Bayern hat eine beeindruckende Historie. Wir drehen die Zeit zurück. Wir schreiben das Jahr 1946. Franz Kronberger gründet am 1. März die Basketballabteilung des FC Bayern München. Damit legt er das Grundfundament für den heutigen Verein, der München später zu einem der größten Basketballstandorte in Deutschland machen sollte. Bereits 8 Jahre später, 1954, feiern die Bayern Basketballer ihren ersten großen Erfolg, den ersten deutschen Meistertitel für den Club. In den 60ern wird schließlich die Deutsche Basketball-Bundesliga gegründet, in der die Bayern als Gründungsmitglied mit von Partie sind. 1967-68 dann der erste Pokalsieg. Doch es geht nicht nur bergauf. 1974 erfolgt der Abstieg in die Regionalliga. Die Folgen? Turbulente Jahre in der zweiten Liga, ein Wiederaufstieg und Abstieg. Der Wendepunkt kommt im Jahr 2008 mit der Entstehung der ProA, der bundesweiten zweiten Liga, für die die Bayern ein direktes Los durch ihre Leistungen in der Regionalliga haben. Mit Rückenwind des FC Bayern München e.V. und dem Präsidenten Uli Hoeneß dauert es nicht mehr lange, bis die Mannschaft wieder erstklassige Luft schnuppert. Back in Business für die Saison 2011-12 lösen die frisch gebackenen Erstligisten auch sofort ein Ticket bis in die Halbfinalserie der Playoffs. Unter dem damaligen Cheftrainer Pesic sollte eine Erfolgsära für die Bayern in die Geschichte eingehen. Das Debüt in der Euroleague und der erste deutsche Meistertitel seit 59 Jahren gegen Alba Berlin. Nihat Jadovic, Steven Hamann,

0: Pokalsieg und deutsche Meisterschaft. Der FC Bayern Basketball gehört heute längst zu den Schwergewichten des deutschen Basketballs und mischt auch international mit. In die Saison 2026-27 starten die Bayern mit 7 deutschen Meistertiteln, 4 Pokalsiegen und vielen weiteren Errungenschaften. Ein Verein mit einer langen Geschichte und einer vielleicht noch größeren Zukunft.
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0: Ein bisschen Jazz hier zum Runterkommen, obwohl es hier immer so sportlich zugeht. Jetzt geht's ganz sportlich weiter mit den neuesten und freshesten News aus der Welt des Sports.
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2: Der FC Bayern Basketball trauert um seine Legende Ernie Butler. Das teilte der Club heute Nachmittag mit. Der gebürtige US-Amerikaner ist ehemaliger Spieler des FC Bayern und zählt zu den Pionieren des deutschen Basketballs. Das Vorbild von unter anderem Dirk Nowitzki verstarb im Alter von 92 Jahren. Die USA gewinnen die Basketball-Weltmeisterschaft der Frauen. In einem umringten Finale konnte sich die USA-Auswahl der Frauen mit 97-79 gegen Frankreich durchsetzen. Es ist der 5. Titel in Folge. Deutschland unterlag im Spiel um Platz 3 gegen Spanien, nachdem sie im Halbfinale gegen Frankreich ausgeschieden sind. BFV eröffnet seine Futsal-Stützpunkte in München und Regensburg. Seit heute können sich ambitionierte Futsal-Talente jeden Montag im Hallenfußball verbessern. Der Fokus liegt auf dem Heranführen an die U19-Fußball-Nationalmannschaft. Interessierte können sich über den BFV bewerben.
0: Vielen Dank, Johannes!
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1: Klar war von IDK, Joey Valance und Bray hier in der sportlichsten Stunde Münchens auf M94.5. Moment, ich muss den Anfang von meinem Dokument. Eishockey Freaks, aufgepasst, die finalen Tage bis hin zum Saisonstart sind angebrochen. Wupp, wupp. Zu diesem Anlass hat der EHC Red Bull München JournalistInnen wieder in den SAP-Garten eingeladen und seine Tore geöffnet. Auch meine Kollegin Lea Steglich, die freut sich bestimmt, dass sie heute da war und steht nun bei mir im Studio. Hallo Leo.
2: Leo? Lea. Ich nehm's, ich bin heute Leo. Leo war sehr happy, dass ich heute vor Ort war. Hi Marie.
1: Du warst heute vor Ort, obviously, haben wir jetzt schon gesagt. Wie sieht das Team denn kurz vorm ersten Spiel diesen Freitag auf dem Eis aus? Das hast du wahrscheinlich auch gesehen.
2: Ja, vorab war eine ganze Trainingssession, die wir begleiten durften. Und ich würde sagen, die ganze Mannschaft stand auf dem Eis, hat auch Oliver David danach nochmal gesagt. Außer die zwei verletzten...
1: Der Coach.
2: Ja, der Head Coach.
1: Genau, muss man dazu sagen.
2: Außer die beiden verletzten Spieler Philipp Krinning und Max Daubner. Leider sehr traurig. Philipp Krinning wird anscheinend auch länger noch ausfallen. Das ist natürlich nicht schön für den EHC. Aber ich würde sagen, der EHC hatte eine ziemlich gute Preseason. Also sie haben 8 absolvierte Spiele gespielt und 6 davon gewonnen. Und das mit einem Torverhältnis von 27:16 Toren, was sozusagen plus 11 Tore sind. Das ist eine crazy Bilanz.
1: Das ist sehr stark, mit wie viel Selbstvertrauen oder wie viel Selbstvertrauen nimmt die Mannschaft aus dieser Preseason mit in den Saisonauftakt?
2: Das habe ich mich natürlich auch gefragt, ob das nicht so dann als wie so ein unbeschriebenes Blatt startet, aber Tobi Rieder hat da eine persönliche Meinung dazu.
3: Ist schon wieder was ganz anderes, jetzt mal wieder ein richtiges Spiel zu spielen. Natürlich fühlt es sich gut an, wenn man gut in der Vorbereitung performt hat, aber ja, ist natürlich ein anderes Kaliber dann, wenn es losgeht.
2: Ja, ein anderes Kaliber, das ist es definitiv, denn nicht nur der EHC Red Bull München hat diesen Sommer an seinem Kader gefeilt und 7 Neuzugänge dazu geholt, sondern auch die anderen Mannschaften. Niemand schläft hier im deutschen Eishockey.
1: Ein besonderer Neuzugang für den EHC oder eher gesagt ein verlorener Sohn, der zurückgekommen ist für die kommende Saison, das ist Dominik Cahun.
2: Genau, 8 Jahre ist es jetzt her, seitdem er den EHC verlassen hat und diese Saison ist Dominik Cahun zurück. Damals in seiner Prime-Zeit beim EHC hat er 3 der 4 Meisterschaften mit dem EHC gewonnen.
1: Wahnsinn.
2: Also das ist wirklich crazy. Und er ist auch wieder sehr froh, unter den Red Bulls auflaufen zu können.
4: Es ist eine Riesensache für mich, wieder hier zu sein. Das war schon immer mein, ja, sag ich mal, Ziel oder auch ein kleiner Traum, einfach wieder irgendwann hier spielen zu dürfen. Und ja, es ist schon so eine Rückkehr, einfach wieder zu Hause zu sein.
2: Ja, und ich glaube, er ist auch ganz happy, denn jetzt ist er wieder mit seinem Bestie Maxi Kastner zusammen auf dem Eis. Also ich muss ja ganz kurz meinen Hot-Take sagen, die beiden sind irgendwie echt süß als beste Freunde. Maxi Kastner war auch auf der Hochzeit von Dominik Cahun und da gibt's richtig putzige so Bilder auf deren Instagram.
1: Also Bestie-Goals auf jeden Fall.
2: Ja, ich freue mich schon, das live zu sehen diese Saison.
1: Wie sie miteinander auf dem Eis dann
2: fungieren.
1: Letztes Jahr und auch dieses Jahr im Fokus vor allem junge Spieler, die ihre Erfahrungen sammeln dürfen, mit Max Bolle und Luis Becker, auch 2 Spieler vom Jahrgang 2008, also circa 6 Jahre, nachdem ich geboren bin.
2: Ja.
1: Da fühle ich mich alt.
2: Ja, die beiden sind 18, frisch 18, also frischer Wind in den Segel beim EHC. Passt ein bisschen damals, weil damals kam auch Veit Oswald, jetzt nicht mehr der Jüngste, also immer noch jung, aber nicht mehr ein Jüngster, würde ich ihn beschreiben, kam auch mit 18 Jahren zum EHC. Er hatte diesen April auch einige Interessenten aus der NHL, hat sich aber jetzt entschlossen, trotzdem beim EHC noch zu bleiben und er hat mir heute so ein bisschen seine Entscheidung deswegen erklärt.
3: Ich fühle mich einfach wohl hier. Also es ist das Team, es ist die Umgebung, es ist auch meine Heimat, es ist der Staff, es ist einfach so ein Gesamtpaket, wo man sich einfach wohlfühlen kann.
2: Ja, wohlgefühlt habe ich mich heute auch in der Kabine, das waren alles sehr nette Leute.
1: Das ist doch dein Traum da gewesen zu sein, oder?
2: Also was ich sagen wollen würde, ist, die Dynamik im Team ist spürbar gut. Mhm. Und das merkt man auch, die Dynamik beim Trainer ist gut und die Vorfreude ist bei allen da. Und ich würde sagen, die Jungs und auch Oliver David, die sind heiß auf einen 5. Meistertitel.
1: Ja, danke Lea, die Fans sind, denke ich, auch mal heiß auf den Titel. Freitagabend geht's nämlich los, 19:30 gegen Monheim. Dann wird der erste Groschen, sage ich mal, fallen. aufgefallen, wie es da ausschaut. Auch wir sind mit dem M945 Live-Ticker dabei. Den findet ihr auf unserer Website unter www.m945.de. Und falls ihr die Mannschaft noch besser kennenlernen wollt, dann empfehle ich euch die nächsten Tage, da wird einiges kommen, mal auf unseren Social-Media-Kanälen vorbeizuschauen. Da gibt es bestimmt ganz tollen EHC-Content, den Lea da gemacht hat. Ihr findet uns auf Insta. Das Ad ist @m945 München mit UE, weil Ü können wir hier nicht reinbrettern. Danke dir, Lea, auf jeden Fall. Und what you waiting for, das fragen wir uns. Wir warten auf die Eishockey-Season, dass sie startet.
2: Boop, boop.
1: Das sind die Jungle Brothers, die warten bestimmt auch schon auf Maxi Kastner, Oswald und etc. pp. Hier ist ihr Song. Ihr hört die sportlichste Stunde mit

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Nee, what you waiting for? Wow. Ich bin schon ganz raus, aber dann ist es doch umso besser, dass wir jetzt ein Ende gefunden haben. Darauf haben wir natürlich nicht gewartet. Das weiß ich, dass ihr darauf auch nicht gewartet habt. Aber das war eine wunderbare Sendung, die nicht möglich gewesen wäre ohne die ganzen tollen Leute, die dort mitgewirkt haben. Das waren Lea Steglich, Maximilian Abt, Johannes Martin, Lars Willleitner und Lea Steglich in verschiedensten Positionen. Die Musik geplant hat Karl Bollig und hier die ganzen Saftladen und das ganze Ressort zusammengehalten hat und die Sendeleitung innehatte Johanna Kopp. Vielen Dank dafür. Ich bin Marina Eswila und ich bin auch natürlich Botschafterin des Sports, deswegen ganz live hier der Endstand von der Frauenbundesliga. Heute haben die FC Bayern Frauen nämlich gegen Leverkusen gespielt und in Leverkusen. Es stand sehr lange 2-2 jetzt in der zweiten Halbzeit. Jetzt ist der Endstand aber 3-2 für die Bayern Frauen. Das ist doch schon mal ein gutes Zeichen. Sie sind jetzt knapp hinter Wolfsburg, die in der Tabelle auf der 1 sind. Am Samstag könnt ihr selbst euch mal einen Einblick verschaffen, wie die Bayern-Frauen so unterwegs sind. Nämlich um 14 Uhr im U-Sportpark das erste Mal wahrscheinlich, oder? Ich bin mir gerade nicht sicher. Oder am Campus. Findet es doch einfach selber hin. Ja, am Campus wird mir gerade hier zugerufen. Findet es einfach selber heraus. Kauft euch Tickets. 14 Uhr. Was hat man anderes am Wiesensamstag vorge? Alle sind auf der Wiesen. Da geht man einfach mal auf den FC Bayern Campus. So, genug geredet. Jetzt gibt's noch abschließend tollste Musik. Hier ist Jurassic 5 mit If You Only Knew. Danke an alle fürs Zuhören. Bis zum nächsten Mal.

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1: Ausschreitungen in Rostock. Die Stadt sei inzwischen ein Sammelplatz für Rechtsradikale aus dem ganzen Bundesgebiet geworden, sagte ein Polizeisprecher. In der Nacht war es wieder zu schweren Krawallen vor dem inzwischen geräumten Asylbewerberheim in Rostock-Lichtenhagen.
2: Sie kämpfen gegen Vorurteile und Rassismus.
3: Ich habe einen grünen Pass mit einem goldenen Nadler drauf. Dies bin ich

0: Gesicht. Das Problem sind die Ideen im System. Ein echter Deutscher muss so richtig deutsch aussehen. Blaue Augen, blondes Haar, keine Gefahr. Gab da nicht eine Zeit, wo schon mal so war?
1: Gehst du mal später zurück in deine Heimat?
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2: Das Wetter heiter bis wolkig, Temperatur.

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